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1: Diese Nacht zeigt sich locker bewölkt bis klar. Es bleibt trocken bei Tiefstwerten zwischen 13 und 8 Grad. Ja, heute der Sonntag überwiegend sonnig, aber auch teils wolkiger mit einigen Schauern und Gewittern zwischendurch möglich bei 22 bis 26 Grad. Ja, und der Wochenstart mit mehr Wolken als Sonne bis 23 Grad.
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1: Thunder, Home Wrecker.
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1: Ich bin Hendrik Daum. Tausende Studenten in Deutschland hatten sich zum kommenden Wintersemester auf mehr BAföG eingestellt. Dazu wird es aber wohl nicht kommen. Bundesforschungsministerin Beer sagte den Funke-Medien, die eigentlich von Union und SPD vereinbarte Reform der Ausbildungsförderung werde inzwischen von den Regierungsfraktionen nicht mehr unterstützt. Diana Kramer mit den Einzelheiten.
2: Beer zeigt Verständnis. Wenn Pflegebedürftige sparen sollen und beim Elterngeld gekürzt wird, könne man nicht an anderer Stelle große zusätzliche Leistungen versprechen. Zumal Studierende hierzulande ohne Studiengebühren in einer sehr privilegierten Situation sind, sagte Beer. Es sei kein Drama, neben dem Studium jobben zu gehen.
1: Der neue FDP-Vorsitzende Kubicki hat seine Partei aufgerufen, in Streitfragen offensiv Position zu beziehen und Gegenwind in Kauf zu nehmen. Der 74-Jährige kritisierte, dass der Debattenraum in Deutschland bei vielen Themen immer kleiner werde. Die FDP dürfe die Kritik an der Migrationspolitik oder der Klimapolitik aber nicht der AfD überlassen. Kubicki hatte sich in einer Kampfabstimmung gegen die Europapolitikerin Strack-Zimmermann durchgesetzt. Sachsen bringt seine Regeln auf dem Wasser jetzt auf den neuesten Stand. Heute tritt eine aktualisierte Schifffahrtsverordnung in Kraft. Die Anpassung an das Bundesrecht sorgt für Rechtssicherheit auf den sächsischen Binnengewässern, bringt aber vorerst keine neuen Pflichten oder Verbote für Wassersportler und Bürger. Im Hintergrund wird aber schon an einer großen Reform gearbeitet, um den neuen Seenlandschaften in der Lausitz und Mittelsachsen gerecht zu werden. Paris Saint-Germain hat seinen Titel verteidigt und zum zweiten Mal in der Vereinsgeschichte die Fußball-Champions League gewonnen. Die Franzosen setzten sich im Finale von Budapest gegen den englischen Meister FC Arsenal mit 4:3 im Elfmeterschießen durch. Am Ende der regulären Spielzeit und der Verlängerung stand es 1:1.
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3: Diese Nacht zeigt sich locker bewölkt bis klar. Es bleibt trocken bei Tiefstwerten zwischen 13 und 8 Grad. Ja, heute der Sonntag überwiegend sonnig, aber auch teils wolkiger mit einigen Schauern und Gewittern zwischendurch möglich bei 22 bis 26 Grad. Ja, und der Wochenstart mit mehr Wolken als Sonne bis 23 Grad.
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0: Joe, End of Beginning.
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1: Ich bin Hendrik Daum. Einen schönen guten Morgen. Das BAföG, die Ausbildungsförderung für Studierende, wird wohl doch nicht erhöht. Bundesforschungsministerin Beer sagte den Funke-Medien, sie habe gehört, dass die Reform von den Regierungsfraktionen nicht mehr unterstützt werde. Beer äußerte Verständnis und verwies auf Kürzungen bei Pflegebedürftigen und beim Kindergeld. Außerdem, so Beer, sei es kein Drama, wenn Studierende neben dem Studium jobbten. Der neue FDP-Vorsitzende Kubicki hat eine Zusammenarbeit mit der AfD ausgeschlossen. Der 74-Jährige betont, es werde keinerlei Kooperation geben. Man müsse aber den Leuten erklären, was im Programm der AfD stehe. Das sei, Zitat, Bullshit im wahrsten Wortsinn. Kubicki hatte sich zuvor auf dem Parteitag in Berlin in einer Kampfabstimmung gegen die Europaabgeordnete Strack-Zimmermann durchgesetzt. Er wurde mit knapp 60% zum Vorsitzenden gewählt. Sachsen bringt seine Regeln auf dem Wasser jetzt auf den neuesten Stand. Heute tritt eine aktualisierte Schifffahrtsverordnung in Kraft. Die Anpassung an das Bundesrecht sorgt für Rechtssicherheit auf den sächsischen Binnengewässern, bringt aber vorerst keine neuen Pflichten oder Verbote für Wassersportler und Bürger. Im Hintergrund wird aber schon an einer großen Reform gearbeitet, um den neuen Seenlandschaften in der Lausitz und Mittelsachsen gerecht zu werden. Titelverteidiger Paris Saint-Germain hat erneut die Fußball-Champions League gewonnen. Die Franzosen bezwangen im Finale in Budapest den FC Arsenal mit 4:3 im Elfmeterschießen. Philipp Detlefs.
2: Der Traum von Kai Havertz und dem FC Arsenal ist geplatzt. Und das, obwohl die Londoner im Finale einen Traumstart erwischten. Schon nach 6 Minuten traf der Nationalspieler zur Führung und Arsenal kontrollierte die Partie über weite Strecken. Nach einer Stunde der Ausgleich für Paris durch einen Strafstoß von Dembélé. Die Entscheidung fiel erst im Elfmeterschießen. Arsenals Eze schoss den Ball weit neben das Tor. Torwart Raya hielt einen Schuss des Parisers Nuno Mendes, aber dann schoss Arsenals Gabriel den Ball an die Latte. Die Entscheidung.
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3: Guten Morgen. Ja, heute ist es teils schön sonnig, teils aber auch wolkiger. Mit einigen Schauern und Gewittern müssen wir rechnen bei 22 bis 26 Grad. Ja, morgen dann der Wochenstart. Mehr Wolken als Sonne bis 23 Grad. Dienstag wird es dann wieder wärmer und sonniger.
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3: Ich bin Angela Kress. Guten Morgen. Tausende Studierende hatten sich zum kommenden Wintersemester auf mehr BAföG eingestellt. Dazu wird es aber wohl nicht kommen. Bundesforschungsministerin Bär sagte den Funke-Medien, die eigentlich von Union und SPD vereinbarte Reform der Ausbildungsförderung werde inzwischen von den Regierungsfraktionen nicht mehr unterstützt. Diana Kramer mit den Einzelheiten.
4: Bär zeigt Verständnis. Wenn Pflegebedürftige sparen sollen und beim Elterngeld gekürzt wird, könne man nicht an anderer Stelle große zusätzliche Leistungen versprechen. Zumal Studierende hierzulande ohne Studiengebühren in einer sehr privilegierten Situation sind, sagte Bär. Es sei kein Drama, neben dem Studium jobben zu gehen.
3: Den Staatsanwaltschaften fehlen Ermittler und das führt dazu, dass Strafverfahren länger dauern. Kleinere Fälle würden außerdem immer öfter vorzeitig eingestellt, sagte der Geschäftsführer des Deutschen Richterbunds Rehbehn der Bild am Sonntag. Er nannte auch aktuelle Zahlen. Bundesweit bräuchte es 2000 zusätzliche Ermittler, um den Verfahrensberg wieder abzutragen. Der neue FDP-Vorsitzende Kubicki hat seine Partei aufgerufen, in Streitfragen offensiv Position zu beziehen und Gegenwind in Kauf zu nehmen. Der 74-Jährige kritisierte, dass der Debattenraum in Deutschland bei vielen Themen immer kleiner werde. Die FDP dürfe die Kritik etwa an der Migrations- oder Klimapolitik aber nicht der AfD überlassen. Kubicki hatte sich in einer Kampfabstimmung gegen die Europapolitikerin Strack-Zimmermann durchgesetzt. Paris Saint-Germain hat seinen Titel verteidigt und zum zweiten Mal in der Vereinsgeschichte die Fußball-Champions League gewonnen. Die Franzosen setzten sich im Finale von Budapest gegen den englischen Meister FC Arsenal mit 4:3 im Elfmeterschießen durch. Am Ende der regulären Spielzeit und der Verlängerung stand es 1:1.
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5: Guten Morgen. Ja, heute ist es teils schön sonnig, teils aber auch wolkiger. Mit einigen Schauern und Gewittern müssen wir rechnen bei 22 bis 26 Grad. Ja, morgen dann der Wochenstart. Mehr Wolken als Sonne bis 23 Grad. Dienstag wird es dann wieder wärmer und sonniger.
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1: Mit Stella Störmer, schönen guten Morgen. Heute starten die Leipziger Stadtwerke im Süden der Stadt umfangreiche Arbeiten am Fernwärmenetz. In der Südvorstadt soll ein neues ins Bestehende integriert werden. Weil dafür auch an den Hauptleitungen gearbeitet werden muss, werden rund 3000 Haushalte eine Woche lang vom Netz genommen. Sie haben in der Zeit kein Warmwasser und keine Heizung. Die Maßnahme wurde lange im Voraus angekündigt. Die rund 7000 Leipziger haben zur Körperhygiene Gutscheine für die Leipziger Bäder erhalten. Leipzigs Baubürgermeister Thomas Dienberg hat als Aufsichtsratsvorsitzender der Leipziger Wohnungs- und Baugesellschaft Gerüchte und Vorwürfe zurückgewiesen, wonach die LWB in den nächsten Jahren weniger neue Wohnungen bauen würde.
2: Wir haben rund 1300 Wohnungen seit 2019 erstellt und wollen jetzt in den nächsten in etwa 10 Jahren weitere 2000 Wohnungen erreichen. So, und das ist nicht weniger, das ist in etwa die gleiche Schlachtzahl. Und das ist für ein kommunales Unternehmen wie die LWB eine riesige Menge, ja, weil das finanziell uns schon vor große Herausforderungen stellt. Es muss ja wirtschaftlich auch über die Bühne gehen.
1: Bundesfamilienministerin Prien hat eine gesetzliche Begrenzung der Bildschirmzeit von Kindern ins Spiel gebracht. Der Welt am Sonntag sagte die CDU-Politikerin, Kinder unter 3 Jahren sollten überhaupt keinen Kontakt zu digitalen Endgeräten haben. Schon jetzt sehe man dramatische Folgen, wenn Kinder ständig am Bildschirm hängen. Das BAföG, also die Ausbildungsförderung für Studierende, wird wohl doch nicht erhöht. Bundesforschungsministerin Bär sagte den Funke-Medien, sie habe gehört, dass die Reform von den Regierungsfraktionen nicht mehr unterstützt werde. Bär äußerte Verständnis und verwies auf Kürzungen bei Pflegebedürftigen und beim Kindergeld. Außerdem sei es kein Drama, wenn Studierende neben dem Studium jobbten, sagte Bär. Sie haben es geschafft. Die Frauen des HC Leipzig sind in die erste Handball-Bundesliga aufgestiegen. Im letzten Ligaspiel feierten sie einen deutlichen 40-25 Erfolg und damit auch die Meisterschaft. Nach der Insolvenz und dem Zwangsabstieg in die dritte Liga vor 9 Jahren kehren sie nun wieder in die höchste Spielklasse zurück. Und im American Football haben die Leipzig Lions hauchdünn gegen Hamburg verloren. Im Heimspiel hieß es am Ende 28-29.
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3: Piffa, starten wir heute mal mit Sonne in den Tag. Im Tagesverlauf ziehen von Südwesten her dichtere Wolkenfelder auf und ab Mittag kann es dann von dort auch etwas Regen geben. Auch Gewitter sind heute möglich, das Ganze bei maximal 22 bis 26 Grad. Morgen zum Montag dann doch viele Wolken am Himmel, meistens ist es grau, immer wieder gibt es etwas Regen bei 11 bis 20 Grad, der Dienstag wird ähnlich. Schauen wir auf die Straßen, A72 Chemnitz Richtung Zwickau, in Höhe Stolberg Westen, totes Tier auf der Fahrbahn, dann Kreis Elbe-Elster am Weinberg zwischen Abzweig nach Sonnewalde und Brenitz, Vollsperrung auch hier momentan nach einem Unfall, und A4 ganz frisch Görlitz Richtung Dresden zwischen der Raststätte Oberlausitz Nord und Uist am Taucher gab es einen Unfall in der Baustelle. Blitzer stehen, und zwar Superblitzer in Dresden, B6 Meißner Straße, auf der Bruderitzer Straße Richtung A17 und auf der Wilhelm-Franke-Straße stadteinwärts, sowie in Leipzig die Superblitzer auf der Schönefelder Straße stadteinwärts und auf der Brünner Straße stadtauswärts. Staus oder auch Blitzer melden Sie uns kostenlos über die 03x800 und die 4.
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3: Wach werden mit guter Musik, das gibt's hier bei uns auch zum Sonntagmorgen mit dabei. Unter anderem gleich Kamrat mit Hug Yourself. Dann habe ich Raymond mit dabei mit Supergirl. Und jetzt aber erstmal Ray. Hier ist Where is my Husband? Guten Morgen.
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1: Also jedermanns Sache sind ja nicht die Rosinen. Ja, wie wär's, wenn wir sie mal mit einem saftigen Steak zusammentun? Und zwar mit einer Rosinenpaste als Füllung. Dafür werden die Rosinen in warmem Wasser oder in Sherry eingeweicht. Nach dem Abtropfen brauchen wir einen Löffel Balsamico-Essig für die Säure, eine Prise Zimt und vielleicht einen Schuss Sherry oder Portwein. Daraus machen wir dann im Mixer eine grobe, nicht zu flüssige Paste, die ins Steak kommt. Damit der süße Rosinengeschmack später nicht alles erschlägt, nehmen die Profis für den Fond, also für die Soße, als Säure-Gegenspieler einen trockenen, säurebetonten Rotwein. Am Ende kommt noch ein Stück kalte Butter mit in die Soße und dann wird das was ganz was Elegantes.
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3: Heute scheint zunächst oft noch die Sonne. Im Verlauf ziehen von Südwesten her dichtere Wolkenfelder auf und später kann es von hier auch einige Schauer und Gewitter geben. Die Maxi-Werte liegen heute so bei 22 bis 26 Grad. Morgen am Montag dann oft viele Wolken am Himmel. Der Himmel ist oft, wie gesagt, grau und sorgt dadurch auch immer wieder für etwas Regen. 11 bis 20 Grad sind noch drin. Am Dienstag wird es dann ähnlich bei 15 bis 24 Grad. Schauen wir noch auf die Straßen. A4 gehört die Richtung Dresden zwischen der Raststätte Oberlausitz Nord und Ui. Gab es einen Unfall in der Baustelle, bitte Vorsicht. Und A72 Chemnitz Richtung Zwickau in Höhe Stolberg West, ein totes Tier auf der Fahrbahn. Staus und Blitzer melden Sie uns kostenlos über die 03x800 und die 4.
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Wannabe von den Hooters hier bei uns aus den 80ern und noch ein paar Minuten, das heißt noch eine Stunde und ein paar Minuten, dann gibt's hier bei uns wieder einen Reiseexpress für die Chance wieder auf einen tollen Urlaub und diesmal spielen wir nochmal Aufenthalt für zwei in Osttirol und zwar mit Übernachtung im Hotel Edelweiß in St. Jakob. Alle Infos zum Mitmachen jetzt schon mal bei uns im Netz.

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6: Mit Stella Störmer, schönen guten Morgen. Der BUND Leipzig kritisiert die Ablehnung der Verpackungssteuer durch den Leipziger Stadtrat. Auch gegen die Finanzierung einer Mehrwegoffensive stemmten sich viele Räte. Ausgerechnet Grüne, Linke und AfD stimmten gemeinsam dagegen, weil die Ziele angeblich nicht klar genug definiert gewesen seien. Man habe damit eine historische Chance für echten Klimaschutz verspielt, heißt es von dem Umweltverband. Städte wie Tüben oder Konstanz würden dagegen zeigen, dass man mit Verpackungssteuern Müllberge nachweislich reduzieren könne. Der Eichenprozessionsspinner breitet sich weiter in Sachsen aus. Schwerpunktgebiete sind laut Sachsenforst der Landkreis Nordsachsen und das Elbtal bei Dresden. Der Falter kann nicht nur ganze Bäume kahlfressen, von seinen Raupen geht auch eine Gefahr für Menschen aus. Die giftigen Brennhaare der Raupen können schwere allergische Reaktionen auslösen, von Juckreiz bis hin zu Atemnot. Die Zahl der Tabaksüchtigen ist in Sachsen bundesweit mit am stärksten gestiegen. Das teilte die Kaufmännische Krankenkasse zum heutigen Weltnichtrauchertag mit.
7: Demnach wurden 2024

0: Hochgerechnet rund 284.000 Menschen im Freistaat wegen Tabakabhängigkeit oder Entzugserscheinungen medizinisch behandelt. Das entspricht einem Anstieg von über 76% im Vergleich zu 2014. Die Krankenkasse weist darauf hin, dass Rauchen der größte vermeidbare Risikofaktor für Lungenkrebs ist. Ein Rauchstopp wirke sich aber in jedem Alter positiv aus. Schon wenige Tage nach der letzten Zigarette bessere sich die Funktion der Atemwege. Gunnar Tichy, Nachrichtenredaktion.
1: Die FDP setzt ihren Bundesparteitag fort. Es geht heute auch viel um die inhaltliche Ausrichtung der Partei. Die Delegierten beschäftigen sich mit einem Leitantrag, der viele bekannte Positionen der FDP enthält. So wird zum Beispiel gefordert, Bürokratie abzubauen und Subventionen radikal zu kürzen. Paris Saint-Germain hat seinen Titel verteidigt und zum zweiten Mal in der Vereinsgeschichte die Fußball-Champions League gewonnen. Der französische Meister setzte sich im Finale von Budapest gegen den FC Arsenal mit 4:3 im Elfmeterschießen durch. Nach dem Sieg kam es in Paris zu Ausschreitungen. Vermummte Personen und Einsatzkräfte gerieten mehrfach aneinander.
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3: Der Sonntag startet heute vielerorts nochmal mit viel Sonnenschein. Genießen Sie es dann im Verlauf des Tages, ziehen von Südwesten ja doch dichtere Wolken zu uns rein. Und ab Mittag können die dann auch für einige Schauer und Gewitter sorgen. Die Höchsttemperaturen, die liegen heute so bei 22 bis 26 Grad. Morgen dann oft viele graue Wolken am Himmel, die auch für Regen sorgen, bei 11 bis 20 Grad nur noch. Am Dienstag wird es dann wieder wärmer bei 15 bis 24. Grad. Schauen wir schnell auf die Straßen. Da rollt es keine größeren Staumeldungen. Allerdings stehen Superblitzer, unter anderem in Dresden auf der B6 Meisterlandstraße, der Buderitzer Straße und auf der Wilhelm-Franke-Straße sowie in Leipzig auf der Schönefelder Straße und der Brünner Straße. Staus und Blitzer melden Sie uns kostenlos über die 03x800 und die 4.
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3: Genießen wir gemeinsam diesen Anfang des Tages mit bester Musik. Unter anderem mit Hits von The Police. Gleich Afro Best You Take. Vorher noch Miley Cyrus. Guten Morgen.
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1: Herzlich willkommen hier im Institut für fortgeschrittene Lebensfreude. Schön, dass ihr dabei seid. Wir sind auch alle da. Wir sind frisch, wir sind munter, wir sind motiviert. Ja!
2: Ja!
1: Was ist denn hier los? Ach, Sommerstimmung, Sommerlaune, das ist doch toll. Das Leben ist wie ein weißer Leinenanzug. Moment, ja, ist so schön.
2: Ja. Was ist das? Ist das Meerschweinchenfutter?
1: Das ist ein Haferriegel.
2: Ein Haferriegel.
1: Haferriegel.
2: Wieso isst du Haferriegel?
1: Ja, so ein paar Körner am Morgen.
2: Ach so, ja. Na gut.
1: So, dann kann ich sagen, ich habe schon morgens ein Korn gefunden.
2: Muss ich dich dann auch auf die Wiese lassen, oder wie ist das?
1: Erdbeersaison in Sachsen. Woran erkennt man denn nun im Supermarkt, dass das alles noch so weit in Ordnung ist mit der Erdbeere? Sie sollte, na gut, das ist jetzt vielleicht eine Erkenntnis, die jetzt nicht so weit hergeholt ist. Sie sollte gleichmäßig und kräftig rot sein, die Erdbeere.
3: Aha, ja.
1: Aha. Ohne grüne Stellen. So, und die Oberfläche sollte glänzend und prall wirken. Ja. Nicht matt oder schrumpelig.
3: Okay. Ja, so. Wir reden immer noch von der Erdbeere. Du bist jetzt nicht auf sonstiger Suche, ja?
1: Ich spreche nicht über dich. Wir reden von der Erdbeere.
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1: Heute scheint zunächst oft die Sonne, im Verlauf ziehen vom Südwesten her dichtere Wolkenfelder rein und heute Mittag kann es dann auch vereinzelt zu Beginn zu regnen. Die Temperaturen liegen so bei maximal 22 bis 26 Grad. Auch Gewitter sind möglich. Morgen zum Montag weiterhin meistens dann eine starke Bewölkung am Himmel. Immer wieder sorgt die für Regen bei 11 bis 20 Grad. Der Dienstag wird ähnlich durchwachsen, allerdings wieder ein bisschen wärmer bei 15 bis 24 Grad. Schauen wir schnell auf die Straßen. Da rollt es keine größeren Staumeldungen. Allerdings haben wir Superblitzer und zwar in Dresden auf der B6 Meißner Landstraße, der Boderitzer Straße und der Wilhelm-Franke Straße sowie in Leipzig Superblitzer auf der Schönefelder Straße und der Brünner Straße. Staus und Blitzer melden Sie uns kostenlos über die 03x800 und die 4.
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1: Machen Sie heute Ihren Garten oder Balkon bereit für den Sommer. Noch bis 15.30 Uhr treffen sich Gartenfreunde im Lene-Vogt-Park, um gemeinsam die Beete im Gemeinschaftsgarten zu bepflanzen. Es ist die perfekte Gelegenheit für Sie, neue Leute kennenzulernen und direkt mit anzupacken. Wenn Sie selbst kleine Pflanzen zu Hause gezüchtet haben, können Sie diese einfach mitbringen und gegen andere Sorten eintauschen. Sie finden die Gruppe direkt im Bereich Vagabund Lene. Egal ob Profi im Garten oder Anfänger, kommen Sie einfach vorbei.
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10: Mit Stella Störmer, schönen guten Morgen. Heute starten die Leipziger Stadtwerke im Süden der Stadt umfangreiche Arbeiten am Fernwärmenetz. In der Südvorstadt soll ein neues ins Bestehende integriert werden. Weil dafür auch an den Hauptleitungen gearbeitet werden muss, werden rund 3000 Haushalte eine Woche lang vom Netz genommen. Sie haben in der Zeit kein Warmwasser und keine Heizung. Die Maßnahme wurde lange im Voraus angekündigt. Leipzigs Baubürgermeister Thomas Dienberg hat als Aufsichtsratsvorsitzender der Leipziger Wohnungs- und Baugesellschaft Gerüchte und Vorwürfe zurückgewiesen, wonach die LWB in den nächsten Jahren weniger neue Wohnungen bauen würde.
11: Wir haben rund 1300 Wohnungen seit 2019 erstellt und wollen jetzt in den nächsten in etwa 10 Jahren weitere 2000 Wohnungen erreichen. So, und das ist nicht weniger, das ist in etwa die gleiche Schlachtzahl. Und das ist für ein kommunales Unternehmen wie die LBB eine riesige Menge, ja, weil das finanziell uns schon vor große Herausforderungen stellt. Es muss ja wirtschaftlich auch über die Bühne gehen.
10: Studierende in Deutschland bekommen wohl erstmal nicht mehr BAföG, wie im Koalitionsvertrag eigentlich angekündigt. Bundesforschungsministerin Bär sagte den Funke-Zeitungen, dass ihr Haus die Weichen für eine Reform

0: der Ausbildungsförderung gestellt habe. Sie habe aber gehört, dass die Regierungsfraktionen die Pläne nicht mehr unterstützen. Baer zeigte Verständnis, auch weil an anderen Stellen, etwa beim Elterngeld, über Kürzungen diskutiert werde. Der neue FDP-Vorsitzende Kubicki hat seine Partei aufgerufen, in Streitfragen offensiv Position zu beziehen und Gegenwind in Kauf zu nehmen. Der 74-Jährige kritisierte, dass der Debattenraum in Deutschland bei vielen Themen immer kleiner werde. Die FDP dürfe die Kritik etwa an der Migrations- oder Klimapolitik aber nicht der AfD überlassen. Kubicki hatte sich in einer Kampfabstimmung gegen die Europapolitikerin Strack-Zimmermann durchgesetzt. Sie haben es geschafft. Die Frauen des HC Leipzig sind in die erste Handball-Bundesliga aufgestiegen. Im letzten Ligaspiel feierten sie einen deutlichen 37-24 Erfolg und damit auch die Meisterschaft. Nach der Insolvenz und dem Zwangsabstieg in die dritte Liga vor 9 Jahren kehren sie nun wieder in die höchste Spielklasse zurück. Und im American Football haben die Leipzig Lions hauchdünn gegen Hamburg verloren. Im Heimspiel hieß es am Ende 28-29.
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3: Tja, vielerorts starten wir heute erstmal mit Sonne und schönem Wetter in den Sonntag. Im Verlauf des Tages ziehen von Südwesten her dichtere Wolken auf und ab Mittag kann es dann auch vereinzelt Regen geben. Auch Gewitter sind möglich bei maximal 22 bis 27 Grad. Morgen zum Montag dann stark bewölkt. Immer wieder gibt es Schauer bei 11 bis 20 Grad. Auch der Dienstag eher wechselhaft durchwachsen bei maximal 15 bis 24 Grad. Schauen wir kurz auf die Straßen. Da gibt es Behinderungen auf der B156, Muskauer Straße zwischen Weißwasser und Waldsee, brennt die Halle einer Kompostieranlage. Und wir haben Superblitzer, unter anderem in Dresden auf der B6 Meisterlandstraße und der Wilhelm-Franke-Straße stadteinwärts, sowie in Leipzig auf der Lützener Straße stadtauswärts, Tempo 30, und auf der Brünner Straße stadtauswärts. Staus und Blitzer melden Sie uns kostenlos über die 03x800 und die 4.
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3: 3 Stunden lang Reiseexpress liegen vor uns. Schön, dass Sie mit an Bord sind. Und es lohnt sich auch dran zu bleiben, denn wir spielen heute mit Ihnen um einen Aufenthalt zu zweit mit Austria Tourism in Osttirol. Genaueres dazu gleich hier bei mir.
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0: Neue Musik für Ihren Sonntagmorgen, das war Loi mit Red Eyes.
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0: Die Sendung, bei der Sie am Ende der Sendung mit ein bisschen Glück und Können und Wissen einen tollen Urlaub gewinnen können. So auch heute. Und heute sind wir zu Gast in Österreich. Mit Austria Tourism geht's nämlich nach Osttirol. Und am Telefon ist jetzt der Experte schlechthin, Bernhard Pichler vom Tourismusverband Osttirol. Erstmal einen schönen guten Morgen.
2: Einen wunderschönen guten Morgen aus Osttirol.
0: Warum ist denn Osttirol perfekt für einen Urlaub?
2: Ja, Osttirol ist einfach eine Urlaubsdestination für Sommer- und Winterurlaub. Abseits vom Massentourismus, unsere Stärken sind die Naturlandschaft, die wir hier haben, die Stille, die Orte zur Entschleunigung für Aktivurlauber, aber auch für die ganze Familie.
0: Beeindruckend finde ich ja vor allen Dingen die vielen hohen Berge.
2: Ja, genau. Also wir haben 266 Dreitausender in Osttirol und den höchsten Berg Österreichs, den Großglockner, natürlich auch mitten in Osttirol.
0: Was kann man denn bei Ihnen so machen?
2: Also das Wandern ist natürlich die Hauptattraktion, die wir bei uns haben. Wir haben über 2500 Kilometer Wanderwege, von den einfachen Spazierwegen bis hin zu den Weitwanderwegen, also von Hütte zu Hütte, haben wir sehr viel zu bieten. Wir sind aber auch in den letzten Jahren zu einer wirklichen Raddestination angewachsen, mit über 660 zertifizierten Radwegen. Genussvoll entlang der Drau oder der Isel bis sogar hinauf zu den Gipfeln geht's per E-Bikes. Also da haben wir uns auch sehr gut entwickelt. Und für die Familien haben wir uns auch einiges ausgedacht. Die Infrastruktur für Familien ist sehr gewachsen. Also wir bieten einige Familienparks. Wir haben den Wildpark in Assling, wir haben den Familienberg, den Hochstein direkt in der Hauptstadt Lienz zu bieten. Also es wird sicherlich nicht langweilig.
0: Auf alle Fälle nicht. Und wir haben ja heute das Glück, dass Sie den Gewinner der Sendung einladen. Was ist genau der Preis?
2: Es gibt zu gewinnen 4 Nächte für 2 Personen im Nationalparkpartnerbetrieb Hotel Edelweiß in St. Jakob im Defreckental. Inkludiert sind das Frühstück und die Benutzung der Wellnesseinrichtung. Und als absolutes Highlight gibt es noch eine kostenlose Führung mit den Nationalpark-Rangern in den Nationalpark Hohe Tauern mit dazu.
0: Dankeschön, Bernhard Pichler. Bis hierhin, wir reden natürlich nachher noch weiter. Und wenn Sie am Radio jetzt sagen, da will ich hin, dann spielen Sie doch einfach heute mit. Das geht auch heute per Telefon über diese Gratisnummer 08000 788000. Da einfach kurz Ihre Daten hinterlassen. Mit ein bisschen Glück sind Sie dann Kandidat bzw. Kandidatin einer der 6 Fragerunden. In diesen Fragerunden sind dann 6 Fragen aus einem Themengebiet zu beantworten, was Ihnen zugelost wird. Und wer diese Aufgabe am besten meistert, kann der schnellste sein, der mit den meisten richtigen Antworten gewinnt den Aufenthalt in Osttirol. Alles auch nochmal nachzulesen bei uns im Netz. Und das erste Mal spielen wir dann so gegen 9:30.
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5: Und der Sonntag startet heute vielerorts nochmal sonnig und trocken und schön warm im Verlauf des Tages. Von Südwesten her jedoch dichtere Wolken. Und ab dem Mittag sind dann auch Schauer und Gewitter möglich. Die Höchsttemperaturen liegen bei 22 bis 26 Grad. Morgen dann überwiegend doch ein stark bewölkter Himmel. Immer wieder sorgt der für Regen. Bei 11 bis 20 Grad ist es deutlich kühler. Am Dienstag auch nochmal durchwachsen. Allerdings wieder ein bisschen wärmer bei 15 bis 24 Grad. Schauen wir schnell auf die Straßen. Da gibt es Behinderungen auf der B1. 156 zwischen Weißwasser und Waldseeweg brennt die Halle einer Kompostieranlage. Halbseitige Sperrung dadurch. Und wir haben Superblitzer. Unter anderem in Dresden an der B6 Meißner Straße, auf der Bruderitzer Straße sowie in Leipzig auf der Lützener Straße und der Brünner Straße. Staus und Blitzer melden Sie uns kostenlos über die 03x800 und die 4.
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5: Gleich die erste Fragerunde und im Reiseexpress, da geht's heute für den Gewinner zu zweit mit Austria Tourism nach Osttirol mit Übernachtung im Hotel Edelweiß in St. Jakob. Mitspielen geht über die 08000 78 8000.
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0: Musik vom Berliner DJ Alle Farben, Baby Goodbye.
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0: Und der Reiseexpress bringt Sie heute mit ein bisschen Glück und Können nach Osttirol. Mit Austria Tourism geht's nämlich ins 4-Sterne-Hotel Edelweiß in St. Jakob. 4 Übernachtungen für 2 Personen sind inklusive. Und wenn Sie Lust drauf haben, spielen Sie einfach mit über diese kostenlose Nummer 08000 78 8000. Das getan hat auch Marleen, meine erste Kandidatin. Erstmal schönen guten Morgen, Marleen.
3: Guten Morgen.
0: Wir schauen gleich mal zum Thema. Bist du gespannt, ne?
3: Ja, sehr.
0: Gucken mal, was kommt. Hier ist der Zufallsgenerator mit deiner Themenauswahl.
2: Musik.
0: Die Musik ist es geworden.
3: Ja.
0: Schönes Thema?
3: Naja.
0: Das Gute bei uns ist ja, du darfst dir helfen lassen. Ist jemand da zum Helfen?
3: Ja, mein Mann und meine Tochter.
0: Aber antwort bitte immer von dir aus deinem Mund.
3: Ja.
0: Wenn du eine Frage nicht gleich beantworten kannst, sagst du ganz schnell weiter, okay?
3: Mach ich.
0: Marleen, wollen wir anfangen?
3: Ja.
0: 6 Fragen, du hast theoretisch eine Minute Zeit, besser ist schneller, ne? Deine Zeit läuft ab jetzt. In welcher deutschen Stadt spielten Metallica am Abend vor 95.000? Richtig. A Ring of Ice oder Destiny sind Hits welcher 80er-Ikone, die offenbar ein Comeback plant?
3: Weiter.
0: Heute Nacht soll der offizielle WM-Song von Magenta...
3: Von wem?
0: Ja, David Guetta, DJ und Produzent, ist aus welchem Land?
4: Italien.
0: Nein.
4: Österreich?
0: Nein.
3: Österreich?
0: Nein.
3: Weiter.
0: Another Brick in the Wall ist ein Kultsong welcher Band? Another Brick in the Wall.
3: Weiter, ich bin eher die Schlagermaus.
0: Okay. High on Emotion oder Lady in Red sind Songs von wem?
3: Christa Burg.
0: Natürlich. Nochmal, Ring of Ice oder Destiny sind Hits welcher 80er-Ikone? Ja, dann David Guetta, DJ und Produzent, ist aus welchem Land? David Guetta.
3: Frankreich?
0: Ja. Another Brick in the Wall ist ein Kultsong welcher Band?
3: Keine Ahnung.
0: Keine Ahnung?
3: Pink Floyd?
0: Das wäre es gewesen, genau. Pink Floyd. Ja. Aber leider außerhalb der Minute. Ja, ja. Marleen, waren 5 richtige Antworten? Du hast die nicht blamiert. Auf keinen Fall. Mal gucken, was das heute wert ist. Vielleicht gibt es ja einen Stechen nachher, ne?
3: Wir schauen mal.
0: Ich wünsche euch erstmal einen schönen Sonntag. Danke, tschüss.
3: Danke, ciao, ciao.
0: So, nächste Runde hier bei uns nach dem nächsten Song.

0: Der Sonntagvormittag hier bei uns mit klasse Musik von Miley Cyrus, Midnight Sky.
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0: Und wir bringen Sie heute nach Osttirol. Zusammen mit Austria Tourism geht's für den Gewinner zu zweit für 4 Nächte ins Hotel Edelweiß in St. Jakob. Mitspielen geht über die 0800 78 8000. Und mein zweiter Kandidat wartet bereits. Das ist Peter. Guten Morgen erstmal.
3: Ja, schönen guten Morgen.
0: Peter, hast du Österreich-Erfahrung?
3: Überhaupt nicht, muss ich ehrlich sagen. Ich war noch nicht einmal in Österreich.
0: Dann wird es höchste Zeit. Vielleicht klappt es ja heute hier mit uns. Und Osttirol ist wirklich fantastisch. Die Berge.
3: Ja, ich habe die Bilder gesehen.
0: Ein Traum, wirklich. Marlene hat gerade vorgelegt, 5 richtige Antworten sind zu erreichen von dir. Besser ist natürlich alle, ne? Fragen richtig zu beantworten. Hängt wie alles im Leben vom Thema ab. Und wir schauen mal, was der Zufallsgenerator für dich hat.
1: Film und Fernsehen.
0: Okay. 6 Fragen für dich, du darfst dir helfen lassen. Falls du eine Frage nicht gleich beantworten kannst, bitte weitersagen. Und du darfst mir auch ins Wort fallen.
3: Ja.
0: Peter, bist du startklar?
3: Ich bin startklar.
0: Deine Zeit läuft ab jetzt. Welche RTL-Show hat gerade Anna-Karina Wojcik gewonnen?
3: At Let's Dance.
0: Richtig. Welcher Free-TV-Sender zeigt heute das Länderspiel Deutschland-Finnland?
3: AD?
0: Nein.
3: ZDF?
0: Richtig. Wo ist heute im Free-TV das Eishockey-WM-Finale zu sehen?
3: RTL.
0: Nein.
3: Sat1.
0: Nein.
3: Pro 7.
0: Richtig. Ermitteln die Kommissare Ballauf und Schenk. Geht's? Ja. Mit welchem Superstar ist Jada Pinkett Smith verheiratet?
3: Weiter.
0: Wie heißt der mittlerweile 87 Jahre alte Ex-Kult-Filmpartner von Bud Spencer?
3: Terence Hill.
0: Richtig. Mit welchem Superstar ist Jada Pinkett Smith verheiratet?
3: Will Smith.
0: Will Smith, natürlich. Hat den gleichen Nachnamen. Alle Fragen richtig beantwortet, Peter. Mit Hilfe deiner Frau, Freundin?
3: Frau.
0: Hat sie gut gemacht. Hat genau geklappt. Okay, du bist gerade in Führung gegangen. Die Zeit ist auch okay. 39 Sekunden habt ihr gebraucht.
3: Okay.
0: Was das jetzt wert ist, das wissen wir wirklich erst in 2 Stunden.
3: Nee, es sind 23 Sekunden, wa?
0: Der Rekord ist 22 Sekunden, aber der ist auch schon wieder vom letzten Jahr.
3: Ja, okay.
0: Peter, mal gucken, wie das hier heute weitergeht und vielleicht hören wir uns ja im Finale in 2 Stunden nochmal.
3: Wäre toll.
0: Alles klar, vielleicht bis nachher.
3: Gut.
0: Ciao erstmal. Das war Runde 2. Runde 3 bei uns um 9:45. Alle Informationen, wie Sie bei uns mitspielen, gibt's wie gewohnt auch bei uns im Netz.

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4: Mit Stella Störmer, schönen guten Tag. Der BUND Leipzig kritisiert die Ablehnung der Verpackungssteuer durch den Leipziger Stadtrat. Auch gegen die Finanzierung einer Mehrwegoffensive stemmten sich viele Räte. Ausgerechnet Grüne, Linke und AfD stimmten gemeinsam dagegen, weil die Ziele angeblich nicht klar genug definiert gewesen seien. Man habe damit eine historische Chance für echten Klimaschutz verspielt, heißt es von dem Umweltverband. Städte wie Tüben oder Konstanz würden dagegen zeigen, dass man mit Verpackungssteuern Müllberge nachweislich reduzieren könne. Der Eichenprozessionsspinner breitet sich weiter in Sachsen aus. Schwerpunktgebiete sind laut Sachsenforst der Landkreis Nordsachsen und das Elbtal bei Dresden. Der Falter kann nicht nur ganze Bäume kahlfressen, von seinen Raupen geht auch eine Gefahr für Menschen aus. Die giftigen Brennhaare der Raupen können schwere allergische Reaktionen auslösen, von Juckreiz bis hin zu Atemnot. Die Zahl der Tabaksüchtigen ist in Sachsen bundesweit mit am stärksten gestiegen. Das teilte die Kaufmännische Krankenkasse zum heutigen Weltnichtrauchertag mit.
5: Demnach wurden 2024 hochgerechnet rund 284.000 Menschen im Freistaat wegen Tabakabhängigkeit oder Entzugserscheinungen medizinisch behandelt. Das entspricht einem Anstieg von über 76% im Vergleich zu 2014. Die Krankenkasse weist darauf hin, dass Rauchen der größte vermeidbare Risikofaktor für Lungenkrebs ist. Ein Rauchstopp wirke sich aber in jedem Alter positiv aus. Schon wenige Tage nach der letzten Zigarette bessere sich die Funktion der Atemwege. Gunnar Tichy, Nachrichtenredaktion.
4: Die FDP setzt ihren Bundesparteitag fort. Es geht heute auch viel um die inhaltliche Ausrichtung der Partei. Die Delegierten beschäftigen sich mit einem Leitantrag, der viele bekannte Positionen der FDP enthält. So wird zum Beispiel gefordert, Bürokratie abzubauen und Subventionen radikal zu kürzen. Paris Saint-Germain hat seinen Titel verteidigt und zum zweiten Mal in der Vereinsgeschichte die Fußball-Champions League gewonnen. Der französische Meister setzte sich im Finale von Budapest gegen den FC Arsenal mit 4:3 im Elfmeterschießen durch. Nach dem Sieg kam es in Paris zu Ausschreitungen. Vermummte Personen und Einsatzkräfte gerieten mehrfach aneinander.
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1: Heute scheint zunächst oft die Sonne. Im Verlauf ziehen von Südwesten her dichtere Wolken auf und ab Mittag kann es noch etwas Regen geben. Auch Gewitter sind zu erwarten. Bei maximal 22 bis 26 Grad wird es nochmal warm. Morgen am Montag starke Bewölkung, immer wieder gibt's Schauer bei nur noch 11 bis 20 Grad. Der Dienstag ist nochmal wechselhaft, aber wieder ein bisschen wärmer bei 15 bis 24 Grad. Schauen wir schnell auf die Straßen, da meldet uns Mario in Zwickau einen Ampelausfall an der Kreuzung Reichenbacher Straße, Olzmannstraße. Bitte Vorsicht. Und wir haben Blitzer, genauer gesagt wird gelasert, in Grillenburg am Ortsausgang in Richtung Dresden. Das ist die Umleitungsstrecke von Freiberg nach Dresden. Und es stehen Superblitzer unter anderem in Dresden auf der B6 Meißner Straße, Bruderitzer Straße Richtung Alt-Keitz und in Leipzig auf der Lützner Straße stadtauswärts sowie auf der Brünner Straße in Leipzig stadtauswärts. Staus oder auch Blitzer melden Sie uns kostenlos über die 03x800 und die 4.
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1: Und gleich der nächsten Spielrunde im Reiseexpress geht's heute für den Gewinner zu zweit mit Austria Tourism nach Osttirol mit Übernachtung im Hotel Edelweiß in St. Jakob. Jetzt einfach mitmachen über die 08000 78 8000.
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0: Neue Musik für Ihren Sonntagvormittag, das war Michael Schulte und 5 AM.
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0: auf die Sekunde genau. 5 Minuten nach 10 haben wir es mittlerweile. Ich hoffe, Sie sind mittlerweile ausgeschlafen. Das Frühstück ist auch bereitet. Bald haben Sie sagen, schon gefrühstückt und Sie haben jetzt Lust, einen tollen Urlaub zu gewinnen. Das ist bei uns auch heute möglich, denn wir schicken unseren Gewinner heute zu zweit nach Österreich, genauer gesagt nach Osttirol, für 4 Nächte ins Hotel Edelweiß nach St. Jakob. Mit einem tollen Programm, können Sie mir glauben. Nachzulesen bei uns im Netz und mitspielen geht natürlich auch heute über diese kostenlose Telefonnummer 08000 78 8000. Kathi ist meine nächste Kandidatin. Guten Morgen erstmal.
2: Guten Morgen.
0: Kathi, wir brauchen die 39 Sekunden jetzt. Hier hat Peter gerade in Runde 2 vorgelegt. Mal sehen, ob es passt. Hier ist der Zufallsgenerator mit deinem Thema.
3: Politik.
2: Oh nein.
0: Nein? Nicht gut? Ist meistens gar nicht so schwer. Wir gucken mal. Ist jemand im Raum, der dir helfen kann?
2: Ja.
0: Okay, das ist schön. Antwort bitte immer aus deinem Mund. Wenn du eine Frage dann doch nicht gleich beantworten kannst, sagst du ganz schnell weiter und du darfst mir auch ins Wort fallen. Kathi, bist du startklar?
2: Ich bin startklar.
0: Deine Zeit läuft ab jetzt. Wolfgang Kubicki ist gerade zum neuen Vorsitzenden welcher Partei gewählt worden?
2: FDP.
0: Richtig. Welcher Partei FDP gehört der NRW-Ministerpräsident Hendrik Wüst an?
2: CDU.
0: Richtig. Ist in der Politik die Rede von GroKo, bedeutet die Abkürzung was?
2: Große Koalition.
0: Richtig. Boris Johnson war bis 2016 Bürgermeister welcher britischen Stadt?
2: London.
0: Richtig. Die sächsische Minderheitsregierung besteht aus welchen Parteien?
2: CDU,
0: und?
2: SPD.
0: Ja. Berlin ist arm, aber sexy ist ein Spruch welches Ex-Berliner Bürgermeisters?
2: Wovereit.
0: Wovereit, genau. Da sagst du, ist kein gutes Thema für dich?
2: Ja.
0: Okay, es gab ein bisschen Hilfe vom Mann wahrscheinlich, ne?
2: Ja.
0: Aber ist ja auch alles legitim hier bei uns. Wir brauchten 39 Sekunden. Und hast du mitgestoppt?
2: Nein.
0: Nein. Weißt du, was bei mir hier steht? Hier steht als erstes auch eine 3. Also die 30 hast du schon mal erreicht, aber waren es jetzt 36? Nee, waren es nicht. 37 waren es. Es waren 38 Sekunden. Und das heißt, du bist gerade in Führung gegangen, Kathi.
2: Okay.
0: Alles klar. Erstmal einen schönen Sonntag wünsche ich dir und vielleicht bis zum Finale hier bei uns in 90 Minuten. Ja?
2: Jawohl, super.
0: Bald bis nachher. Ciao erstmal. Tschüss.
2: Danke.
0: So, das war Runde 3, Runde 4 um kurz nach 11:30.

0: Shabusi mit A Bar Song. Schön, dass Sie mit dabei sind.
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0: Und der Reiseexpress bringt Sie heute mit ein bisschen Glöcken und Können und Wissen nach Österreich, nach Osttirol. Und am Telefon jetzt nochmal Bernhard Pichler vom Tourismusverband Osttirol. Herr Pichler, übernachtet wird er dann im Hotel Edelweiß. Was ist denn das für ein Hotel?
2: Also das Hotel Edelweiß ist ein traditionsreiches, familiengeführtes Hotel in St. Jakob im Defrickental. Und es verbindet die klassische Osttiroler Gastfreundschaft mit einer bodenständigen, gemütlichen Atmosphäre. Kulinarisch setzt das Hotel sehr stark auf die regionale Osttiroler Küche mit Produkten aus der heimischen Landwirtschaft. Und das fängt schon mit dem Osttirol-Frühstück an. Also das ist schon einmal ein guter Start in den Tag. Und das Hotel Edelweiß ist eben ein Nationalpark-Partnerbetrieb und setzt sich somit ganz bewusst für eine nachhaltige Positionierung ein. Und was im Gewinn ja auch enthalten ist, bei jeder Buchung gibt es eine kostenlose Nationalpark-Ranger-Tour, zum Beispiel zur Wildtierbeobachtung in den Oberhauser Zirbenwald oder eine Almwanderung zur Jagdhausalm, der ältesten Alm Österreichs, mitten im Nationalpark Hohe Tauern.
0: Das klingt ja schon mal alles sehr spannend aus Ihrer Sicht. Vielleicht mal, was spricht denn für einen Sommerurlaub in Osttirol?
2: Ich sage da einfach einmal, also die Ruhe, die Stille, aber auch die Sommerfrische. Dadurch, dass wir ja sehr viel Berge, also 266 3000er haben, sind bei uns die Temperaturen vor allem in der Nacht sehr angenehm, also man kann sehr gut schlafen, kann sich untertags aber dann in den vielen Wasserangeboten, die wir haben und den weitläufigen Waldregionen ganz gut erholen und erfrischen. Und die Attraktionen zum Aktivsein, also zum Draußensein, sind ja vielfältig, vom Wandern übers Radfahren, Klettern bis hin zu den Familienausflügen.
0: Und das Klima ist schon eher mediterran, ne?
2: Genau, also wir befinden uns ja auf der Südseite der Alpen, also haben ähnliche klimatische Voraussetzungen und Temperaturen, wie zum Beispiel das auch Südtirol zu bieten hat. Wir haben aber eine Besonderheit, dass unsere Bezirkshauptstadt Lienz ist ja die sonnenreichste Stadt Österreichs mit den meisten Sonnenstunden. Und obwohl das der Fall ist, sind die Temperaturen trotzdem noch sehr angenehm und bieten sich gerade jetzt auch für Reisen in der Familie mit Kindern sehr gut an.
0: Also Familien sind bei Ihnen gut aufgehoben?
2: Ja, genau. Also wir haben ein vielfältiges Angebot für die Familien. Wir haben viele Familienparks, die in Verbindung mit den Osttiroler Bergbahnen stehen. Wir haben den Wildpark Rassling, wo sehr viele heimische Tiere anzuschauen sind. Wir haben den Familienerlebnisberg Hochstein direkt in der Stadt Lienz mit dem Osttirodler, mit Streichelzoo, mit einer eigenen Golfanlage für Kinder. Und ein ganz spezielles Produkt ist auch noch der Wichtelpark in Siljan, der sich in den letzten Jahren zu einem wirklichen Abenteuerspielplatz ausgebaut hat und entwickelt hat. Und das im Zuge des Familienurlaubs, also kann man da sicherlich jeden Tag etwas Spannendes dann auch erleben.
0: Dankeschön, Bernhard Pichler.
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0: Heute gibt es mal vielerorts schönen Sonnenschein, aber im Verlauf des Tages ziehen von Südwesten her dichtere Wolken auf und ab Mittag bereits können es auch etwas Regen geben. Auch Gewitter sind dann heute Nachmittag möglich. Die Höchsttemperaturen liegen bei 22 bis 26 Grad. Morgen zum Montag meist auch eine starke Bewölkung. Die sorgt immer wieder auch für einen Schauer bei 11 bis 20 Grad nur noch. Der Dienstag wird dann wieder wärmer bei 15 bis 24 Grad. Schauen wir kurz auf die Straßen. Da hat uns Mario einen Ampelausfall gemeldet in Zwickau an der Kreuzung Reichenbacher-Oelsmannstraße. Bitte Vorsicht hier und in Kaufungen. Da gibt es heute den Festumzug im Rahmen des Heimatfestes 800 Jahre Kaufungen. Von 12 bis 17 Uhr ist die Dorfstraße und die Ulsdorfer Straße gesperrt. Umleitungen sind ausgeschildert. Geblitzt wird derzeit und zwar in Dresden Superblitzer, auf der B6 Meißnerstraße, Boderitzer Straße und auf der Wilhelm-Franke-Straße. In Leipzig haben wir Superblitzer auf der Schönefelder Straße statt ein und der Lützener Straße statt auswärts. Und dann wird noch gelasert am Ortsausgang Grillenburg in Richtung Dresden. Staus und Blitzer melden Sie uns kostenlos über die 03x800 und die 4.
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0: Und im Reiseexpress, da geht's heute für den Gewinner zu zweit mit Austria Tourism nach Osttirol mit Übernachtung im Hotel Edelweiß St. Jakob. Jetzt mitmachen unter 08000 78 8000 und in ein paar Minuten gibt's hier bei uns die nächste Spielrunde.
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0: ein Song aus der Zeit der neuen deutschen Welle, damals Anfang der 80er, 1982 war es. Peter Schilling, Major Tom, völlig losgelöst.
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0: Damit zurück ins Jetzt hier heute im Reiseexpress. Geht's heute nach Österreich für unseren Gewinner samt Begleitung mit Austria Tourism. Das Ganze mit 4 Übernachtungen für 2 Personen im Hotel Edelweiß in St. Jakob. Das Ganze also in Osttirol gelegen. Mitspielen geht über die 08000 78 8000. Und diese Nummer hat auch mein nächster Kandidat logischerweise gewählt. Und das ist Kai. Guten Morgen erstmal.
3: Schönen guten Morgen, hallo.
0: Kai, 38 Sekunden von der Kati sind zu erreichen, um weiter im Rennen zu bleiben. Wir gucken mal, ob das Thema passt. Hier ist der Zufallsgenerator mit deiner Auswahl.
2: Geld.
0: Geld hatten wir lange nicht. Geld ist es geworden, ab und zu so ein bisschen um die Ecke denken, hilft da meistens. Du darfst dir auch helfen lassen von jedem im Raum, aber die Antwort brauche ich bitte immer aus deinem Mund. Und wenn du eine Frage nicht gleich beantworten kannst, sagst du ganz schnell weiter.
3: Hm? Okay.
0: Du darfst mir auch ins Wort fallen. Bist du startklar?
3: Jawohl.
0: Kai, deine Zeit läuft ab jetzt. An welchen Wochentagen sind die Ziehungen der Euro-Jackpot-Lotterie?
3: Samstag.
0: Nein.
3: Sonntag?
0: Nein.
3: Montag?
0: Nein.
3: Mittwoch?
0: Nein.
3: Donnerstag?
0: Nein.
3: Freitag?
0: Nein. Freitag schon, ja, Freitag schon, aber da fehlt noch ein zweiter Tag.
3: Freitag und Dienstag.
0: Richtig. Welche Währung hat der baltische Staat Litauen?
3: Weiter?
0: 200 US-Cent entsprechen wie viel US-Dollar?
3: 2.
0: Ja. In welchem Land hat die Europäische Zentralbank ihren Hauptsitz?
3: Brüssel?
0: Nein.
3: Zürich?
0: Nein. Weiter?
3: Weiter?
0: Die Abkürzung AGB steht für was? AGB.
3: Allgemeine Geschäftsbedingungen.
0: Richtig. Wie viel 1-Cent-Stücke braucht es, um einen halben Euro zu haben?
3: 50.
0: Richtig. Welche Währung hat der baltische Staat Litauen? Das ist gar nicht. Wir sind genau Euro, wir sind doch gar nicht so schwer. Wir wollen doch keine verrückten Sachen von dir wissen. Euro, das sind so meistens so kleine Fangfragen. Und in welchem Land hat die Europäische Zentralbank ihren Hauptsitz?
3: Ja, Land. Da war ich mit Zürich schon nah dran.
0: Die sitzen in Frankfurt am Main und logischerweise damit in Deutschland. Ne?
3: Ja, ja.
0: Ich wollte da Deutschland haben. Ist auch. Da haben wir dich so ein bisschen auf Glatteis geführt. Kein nicht ärgern, mach dir trotzdem einen schönen Sonntag, ja?
3: Danke.
0: Bitte, tschüss.
3: Ciao.
0: So, das war Runde 4, Runde 5 um kurz nach 11.

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5: Mit Stella Stürmer, schönen guten Tag. Die Leipziger Verkehrsbetriebe wollen schneller werden. Dafür werden mit über 1 Million Euro Fördermitteln jetzt überall in der Stadt die Ampelanlagen modernisiert. Tiefbauamtschef Michael Jahner.
6: Das Geld wird eingesetzt, um in Leipzig die Beschleunigung für den ÖPNV noch weiter zu verbessern. Wir gehen hier den Weg, dass wir jetzt ganze Trassen in die Beschleunigung nehmen. Wir schauen uns die Knotenpunkte an, die Lichtsignalsteuerung. Und das Neue ist, dass wir uns nicht nur einzelne Knoten anschauen, sondern jetzt eben ganze Strecken, damit das bedarfsgerecht geschieht.
5: Außerdem sollen nach und nach in allen Leipziger Bussen und Bahnen Fahrerassistenzsysteme eingebaut werden. Dadurch würden Sprit bzw. Strom gespart. Noch in diesem Jahr soll der geförderte Glasfaserausbau in Dahlen und Wermsdorf bei Grimma beginnen. Darüber hat die Telekom informiert. Sie hat die Ausschreibung gewonnen. Mit über 31 Kilometer Glasfaserkabel und 23 neuen Netzverteilern werden mehr als 1100 Haushalte ans Netz angeschlossen, so ein Sprecher. Später sollen noch weitere Orte rings um Wermsdorf folgen. Damit würden weitere graue Flecken in der Region beseitigt, heißt es. Am 9. und 23. Juli soll es Infoveranstaltungen dazu geben. In den Sommermonaten werden auch hier bei uns in Leipzig regelmäßig die Blutkonserven knapp. Daher ruft das Uniklinikum in der nächsten Zeit auch verstärkt dazu auf, Blut zu spenden. Das ist grundsätzlich wochentags in der Blutbank möglich. Um erst gar keinen Engpass entstehen zu lassen, seien aber auch verschiedene Blutspendeaktionen geplant. Einen Überblick gibt es online auf der Seite der Uniklinik. Bei den Landtagswahlen im Herbst könnte eine Regierungsbildung unter Umständen nur möglich sein, wenn sie von den Linken oder der AfD unterstützt wird. 48% der Unionsanhänger sagten in einer Umfrage für die Bild am Sonntag, dann lieber mit den Linken. 27% hätten lieber eine Kooperation mit der AfD. Die CDU hat per Parteitagsbeschluss eine koalitionsähnliche Zusammenarbeit sowohl mit der Linken als auch der AfD ausgeschlossen. Wie sieht's aktuell mit der Ladeinfrastruktur für E-Autos aus? Die Linksfraktion hat bei der Regierung nachgefragt. Rechnet man alle Gemeinden, also auch sehr kleine, ein, dann gibt es in gut 40% keine öffentlich zugängliche Ladeinfrastruktur. Das schreibt das Redaktionsnetzwerk Deutschland. Der linken Bundestagsabgeordnete Bartsch sagte dem Netzwerk, dass die Anschaffung von E-Autos mit Unsummen subventioniert werde, die Infrastruktur aber hinterherhinke.
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8: Im Laufe des Tages werden die Wolken von Südwesten her dichter und später folgen noch einzelne Schauer. Auch Gewitter sind heute noch möglich bei Temperaturen von 22 bis 26 Grad. Wird allerdings noch mal schön warm. Morgen zum Montag dann viele Wolken, immer wieder auch etwas Regen bei nur noch 11 bis 20 Grad und auch am Dienstag dann eher wechselhaftes Wetter mit zeitweise Schauern von 15 bis 24 Grad. Schauen wir auf die Straßen, Kaufungen.

0: Da gibt's heute den Festumzug im Rahmen des Heimatfestes 800 Jahre. Von 12 bis 17 Uhr ist die Dorfstraße und die Ullersdorfstraße oder die Ulsdorfer Straße gesperrt. Folgen Sie bitte den Ausschilderungen. Ansonsten rollt der Verkehr, keine größeren Behinderungen. Allerdings wird geblitzt und zwar mit Superblitzern in Dresden. Die stehen auf der B6 Meißner Landstraße, der Boderitzer Straße und der Wilhelm-Franke Straße. Dann noch Superblitzer in Leipzig auf der Schönefelder Straße und der Lützner Straße. Und es wird gelasert in Grillenburg am Ortsausgang in Richtung Dresden. Staus und Blitzer melden Sie uns kostenlos über die 03x800 und die 4.
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0: Wir sind schon wieder in der finalen Stunde angekommen. Gleich bei uns die vorletzte Spielrunde. Und im Reiseexpress, da geht's heute für den Gewinner zu zweit mit Austrian Tourism nach Osttirol mit Übernachtung im Hotel Edelweiß.
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0: Turn the Light auf der Snowboards, Kate und John.
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0: Um kurz nach 11, wir sind angekommen in Spielrunde Nummer 5, die vorletzte Spielrunde, und die bestreite ich jetzt mit Angelika. Guten Morgen erstmal.
3: Hallo, guten Morgen.
0: Angelika, die Aufgabe ist nicht einfach, aber lösbar. Kathi liegt in Führung mit 38 Sekunden. Die hat sie benötigt, um ihre 6 Fragen zu beantworten.
3: Hm? Ja.
0: Das ist die Zeit, die du mindestens auch schaffen solltest. Wir gucken mal, okay, Ob's Thema passt. Hier ist der Zufallsgenerator mit deiner Themenauswahl.
1: Sport.
0: Passt? Passt?
3: Naja, wir schauen mal.
0: Du darfst dir doch helfen lassen. Ist jemand da?
3: Nein.
0: Ganz allein, okay. Ja. Sag bitte weiter, wenn du eine Frage nicht gleich beantworten kannst. Du darfst mir auch gerne ins Wort fallen. Spart manchmal Zeit.
3: Okay.
0: 6 Fragen sind für dich jetzt auch bereit von mir. Lass uns starten, Angelika. Deine Zeit läuft ab jetzt. Welcher Verein hat gerade die Fußball-Champions League gewonnen?
3: Arsenal London?
0: Nein.
3: Weiter.
0: In welcher Sportart ist heute das WM-Finale Schweiz gegen Finnland?
3: Fußball.
0: Nein.
3: Eishockey.
0: Richtig. Welcher Ex-Formel-1-Pilot hat gerade seinen Partner Etienne geheiratet?
3: Schumacher?
0: Wie heißt er genau? Lass ich gelten. Den Ralf. Du meinst den Ralf, genau. Ja. Das Eröffnungsspiel der Fußball-WM ist in welcher mexikanischen Stadt?
3: Keine Ahnung. Weiter.
0: Jonas Vingegaard steht vor dem Sieg beim Giro d'Italia. Um welchen Sport geht's denn da?
3: Formel 1?
0: Nein.
3: Weiter.
0: Dann, um welchen Sport geht es, wenn heute Kiel gegen Melsungen im Europa League Finale spielt?
3: Fußball.
0: Nein. Kiel gegen Melsungen.
3: Weiß ich nicht.
0: Weißt du nicht? Da war die Zeit vorbei. Mensch,
3: Angelika. Oh, Sport ist absolut nie vorbei.
0: Ärger dich nicht. Aber gestern haben wir ein spannendes Finale in der Champions League. Arsenal hat da auch mitgespielt, da hast du völlig recht. Aber sie haben leider im Elfmeterschießen verloren. Mit, ich glaube, 4-3. Und gewonnen hat Paris, Saint-Germain.
3: Okay. Ne? Ja.
0: Dann Mexiko-Stadt, da ist das Eröffnungsspiel der Fußball-WM. Jonas Vingegaard, der fährt Rad. Der hat auch schon mal die Tour de France gewonnen.
3: Hm? Okay.
0: Und was fehlt noch? Handball. Kiel gegen Melsungen ist Handball.
3: Ja, okay.
0: Angelika.
3: Tut mir leid.
0: Muss dich doch nicht leid tun. Dabei sein ist hier alles am Sonntagvormittag. Ha?
3: Okay.
0: Mach dir noch einen schönen Tag. Ja, tschüss.
3: Ihr euch auch. Danke.
0: Tschüss. Das war Runde 5. Das Finale hier bei uns in circa 20, 25 Minuten.

0: Linkin Park und Lost hier bei uns zum Sonntagvormittag.
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0: Der Reiseexpress ist heute ja zu Gast in Österreich, genauer gesagt in Osttirol. Und am Telefon ist jetzt nochmal Bernhard Pichler vom Tourismusverband Osttirol. Ja, Pichler, tolle Gegend sowieso, die Berge spektakulär und auch das Essen bei Ihnen ist lecker.
2: Genau, also wir sind ja in Osttirol auch bekannt für unsere Kulinarik, also nicht nur, dass unsere Gastronomiebetriebe die regionalen Produkte sehr schätzen und sehr viel verwenden. Wir haben auch sehr viele Auszeichnungen in Osttirol, was die Kulinarik anbelangt. Nach Wien haben wir die höchste Dichte an Gourmillot ausgezeichneten Haubenlokalen, wie es in Österreich eben heißt. Also die Restaurants in Österreich sind ja mit einer Haube ausgezeichnet. Und da haben wir eben 12 Betriebe mit 28 Hauben. Und das ist für unsere kleine Region also wirklich eine gute Zahl, eine hohe Zahl. Und jetzt in den letzten Jahren ist ja auch der Guide Michelin wieder dazugekommen, wo sich auch einige Betriebe damit auszeichnen haben können.
0: Haben Sie vielleicht mal so einen Tipp für Ihre Gäste? Was sollte man unbedingt mal essen bei Ihnen in Osttirol?
2: Das typischste Osttiroler Gericht, das einfach jeder einmal essen muss, das sind die Osttiroler Schlipfkopfen. Das ist eine Kraftnahrung aus Kartoffeln in einer Teigtasche drinnen. Und wenn man die isst, also ist ganz egal, was man an diesem Tag an Anstrengungen gehabt hat. Also mit diesen Osttiroler Schlipfkopfen ist man auf jeden Fall dann wieder ganz oben auf. Und als Nachspeise gibt es dann die sogenannten Nigelen. Ja, das ist eine ganz spezielle Backart in Osttirol und die schmeckt auch vom Kleinkind bis zum Oma, Opa, also ist wirklich äußerst beliebt.
0: Wir reden ja in dieser Sendung auch gerne mal über so künftige Veranstaltungen. Was gibt's denn da demnächst bei Ihnen in Osttirol?
2: Da möchte ich ganz speziell das Straßentheaterfestival Olala Ende Juli eingehen. Eine Woche lang ist da die Bezirkshauptstadt Lienz, wird umgewandelt in eine riesige Bühne, wo zahlreiche Akrobaten, Künstler, Musiker unterwegs sind, in der Stadt unterwegs sind und da das Publikum dann einbinden. Das ist wirklich etwas Einmaliges. Und für alle Aktivfans ist dann Anfang September der Red Bull Dolomitenmann, natürlich das Aktiv-Highlight in Osttirol, wo es gilt, in Viererteams zuerst Berglaufen, dann Radfahren, dann Paragleiten und dann Kajak in der Osttiroler Berglandschaft unterwegs zu sein. Und das ist wirklich wahnsinnig spannend zum Mitmachen, aber auch zum Zuschauen.
0: Das kann ich mir gut vorstellen. Dankeschön, Bernhard Pichler.
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0: Von Südwesten her werden die Wolken heute im Laufe des Tages immer dichter. Später folgen dann auch Schauer. Auch Gewitter sind heute noch zu erwarten. Und das bei Höchsttemperaturen von 22 bis 26 Grad. Morgen am Montag dann meistens doch eine starke Bewölkung am Himmel. Die sorgt immer wieder auch für einen Schauer. Bei 11 bis 20 Grad ist es deutlich kühler als heute. Aber bereits am Dienstag steigen die Temperaturen wieder auf 15 bis 24 Grad. Schauen wir kurz auf die Straßen. Da klemmt es ein bisschen auf der A13. Berlin Richtung Dresden zwischen Klettwitz und Ruhland derzeit 5 Kilometer Stau an einer Baustelle. Sie brauchen gut 10 Minuten länger. Und Kaufungen, da gibt es heute Behinderungen bei der Ortsdurchfahrt, nämlich von 12 Uhr bis 17 Uhr läuft hier der Festumzug im Rahmen des Heimatfestes. 800 Jahre Kaufungen, Umleitungen sind ausgeschildert. Blitzer stehen, und zwar genauer gesagt Superblitzer. In Dresden zum einen, auf der Meißner Landstraße, auf der Boderitzer Straße und auf der Wilhelm-Franke-Straße sowie in Leipzig auf der Lützener Straße stadtauswärts, der Brünner Straße stadtauswärts und der Schönefelder Straße stadteinwärts. Allen unterwegs eine gute und sichere Fahrt. Wenn Sie noch was ergänzen möchten, kein Problem, einfach hier kostenlos anrufen über die 03x800 und die 4.
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0: Gleich bei uns das Finale und für den Gewinner geht heute zu zweit mit Austria Tourism nach Osttirol mit Übernachtung im Hotel Edelweiß in St. Jakob.
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0: Wie heißt das so schön? Das ist Italo-Pop, ne? Aus den 80ern. Self-Control in der Version von Laura Branigan. Einen schönen Sonntag wünsche ich.
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0: Nach Italien geht's nicht, aber nach Osttirol heute für unsere Gewinner samt Begleitung. Mal gucken, wer es sein wird. Im Moment führt Kathi noch aus ihrer Runde. Sie hat es geschafft, ihre 6 Fragen mit 38 Sekunden zu beantworten. Und das ist die Zeit, die jetzt auch mein letzter Kandidat schaffen sollte, um weiter im Rennen zu bleiben, vielleicht sogar zu gewinnen, um das Stechen zu erreichen. Und Sören versucht es jetzt. Hallo Sören, guten Morgen erstmal.
2: Ja, guten Morgen.
0: Sören, wir sind gespannt aufs Thema. Ich will dich gar nicht groß lange auf die Folter spannen. Hier ist der Zufallsgenerator mit deiner Themenauswahl.
3: Reise.
0: Die Reise. Meistens ja. Gar nicht so schwer. Du darfst dir helfen lassen. Falls du eine Frage nicht gleich beantworten kannst, bitte weitersagen und du darfst mir auch gerne ins Wort fallen. Du bist bereit?
2: Okay. Ja, ich bin bereit.
0: Sören, deine Zeit läuft ab. Jetzt. In welcher Stadt läuft aktuell das zweite Tennis-Grand-Slam-Turnier des Jahres?
2: Paris.
0: Richtig. Die Stadt Saint-Tropez ist eine Küstenstadt in welchem Land?
2: Frankreich.
0: Richtig. Welches Land ist noch bis heute der Gastgeber der Eishockey-WM?
2: Schweiz.
0: Richtig. Die Stadt Algesur liegt an der Algarve und damit in welchem europäischen Land?
2: Portugal.
0: Richtig. Auf welcher Ostseeinsel startet am 20. Juni wieder die Störtebeker-Festspiele?
2: Rügen.
0: Richtig. Welche Stadt macht den Song von Trio Rio komplett? New York, Rio und?
2: Tokio.
0: Tokio, genau, das wollte ich haben. Und wir brauchten, Sören, die 38 Sekunden von der Karte. Hast du mitgestoppt?
2: Nein.
0: Was denkst du, hat's gereicht?
2: Ich denke schon.
0: Ja, du denkst richtig. 34 Sekunden stehen hier. Im letzten Moment noch das Ruder rumgerissen. Und Sören, damit hast du gewonnen heute mit 34 Sekunden.
2: Jawohl, danke, schön.
0: Sören, es geht für dich nach Osttirol. Mensch.
2: Okay, cool.
0: Wir gucken mal genau, was der Preis ist. Das verrät dir jetzt nochmal unser Experte Bernhard Pichler vom Tourismusverband Osttirol.
4: Erstmals eine herzliche Gratulation. Es freut mich sehr, dass wir euch in Osttirol begrüßen dürfen. Wir laden euch sehr herzlich ein zu 4 Nächten im Nationalpark Partnerbetrieb Hotel Edelweiß in St. Jakob in Defreckenthal inklusive Frühstück und Wellness für 2 Personen. Und zudem gibt es noch eine kostenlose Führung mit den Nationalpark Rangern in den Nationalpark Hohe Tauern.
0: Tolle Gegend, toller Urlaub. Das wird fantastisch werden, glaub mir.
2: Sehr, sehr schön, ja.
0: Wer darf mitkommen? Wen nimmst du mit?
2: Ich muss noch entscheiden.
0: Sören, musst du uns auch gar nicht verraten, aber schick uns bitte eine Ansichtskarte, wenn es eingelöst wurde, wie es euch gefallen hat, interessiert mich immer.
2: Natürlich.
0: Alles klar, Sören. Jetzt bitte noch in der Leitung bleiben, ich brauche noch ein paar Daten. Ja. Und den nächsten Reiseexpress, den gibt es dann hier bei uns am kommenden Sonntag.

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5: Mit Stella Stürmer, schönen guten Tag. Für bis zu 7.500 Leipziger im Süden der Stadt startet heute eine anspruchsvolle Woche. Sie müssen eine Woche lang ohne warmes Wasser auskommen. Frank Selig erklärt, wieso.
6: Ja, betroffen sind insgesamt 3000 Haushalte, vor allem in der Südvorstadt, in Konnewitz und Marienbrunn. Grund sind lange im Voraus angekündigte Bauarbeiten zum Ausbau des Fernwärmenetzes. In der Südvorstadt soll ein neues ins Bestehende integriert werden. Dafür müssen Handwerker an die Hauptleitungen ran. Ziel ist eine langfristige Versorgungssicherheit. Das kalte Wasser, also Trinkwasser, funktioniert aber weiterhin. Und dass die Heizung aus ist, dürfte bei den aktuellen Temperaturen ja auch kein Problem sein.
5: Der BUND Leipzig kritisiert die Ablehnung der Verpackungssteuer durch den Leipziger Stadtrat. Auch gegen die Finanzierung einer Mehrwegoffensive stemmten sich viele Räte. Ausgerechnet Grüne, Linke und AfD stimmten gemeinsam dagegen, weil die Ziele angeblich nicht klar genug definiert gewesen seien. Man habe damit eine historische Chance für echten Klimaschutz verspielt, heißt es von dem Umweltverband. Städte wie Tüben oder Konstanz würden dagegen zeigen, dass man mit Verpackungssteuern Müllberge nachweislich reduzieren könne. Soll der Social-Media-Zugang für Kinder und Jugendliche eng reguliert werden? Darüber wird ja gerade diskutiert und der Aktionsrat Bildung sagt, Social Media sollte an Grundschulen sogar verboten werden, außer es geht um klar umrissene pädagogische Ziele. Schon im Grundschulalter würden immer mehr Smartphones und Social Media genutzt und auch Social Gaming steige an, heißt es in einem Gutachten. Heftige Auseinandersetzungen in Frankreich haben den Champions-League-Triumph von Paris Saint-Germain überschattet. Innenminister Nunez erklärte bei einer Pressekonferenz, dass landesweit mehr als 400 Menschen festgenommen worden seien. In mehreren Städten gab es Plünderungen. Behörden sprachen von 7 verletzten Polizisten. Auch im Vorjahr gab es nach dem Champions-League-Sieg Ausschreitungen, damals sogar mit 2 Toten. Und noch was sportlich Lokales. Die Frauen des HC Leipzig sind in die erste Handball-Bundesliga aufgestiegen. Im letzten Ligaspiel feierten sie einen deutlichen 37:24 Erfolg und damit auch die Meisterschaft. Nach der Insolvenz und dem Zwangsabstieg in die dritte Liga vor 9 Jahren kehren sie nun wieder in die höchste Spielklasse zurück. Und im American Football haben die Leipzig Lions hauchdünn gegen Hamburg verloren. Im Heimspiel hieß es am Ende 28:29.
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8: Von Südwesten her ziehen eine Menge Wolken heute zu uns noch rein und im Laufe des Tages können die dann auch vereinzelt für Schauer sorgen. Auch Gewitter sind möglich, heute bei 22 bis 26 Grad. Morgen zum Montag dann meistens ein doch grauer Himmel. Immer wieder gibt's Regen, bei 11 bis 20 Grad wird es nicht mehr ganz so warm. Am Dienstag dann weiterhin wechselhaftes bis stark bewölktes Wetter. Zeitweise regnet es auch da und die Temperaturen steigen wieder bis auf 15 bis 24 Grad.

0: Schauen wir schnell auf die Straßen. A13 Berlin Richtung Dresden zwischen Klettwitz und Ortrand. 5 Kilometer Stau aufgrund einer Baustelle. Sie brauchen gut 10 Minuten länger. Und A13 Berlin Richtung Dresden zwischen Thiendorf und Radeburg. 2 Kilometer Stau plus 10 Minuten. In Kaufungen gibt es heute Behinderungen bei der Ortsdurchfahrt. Von 12 Uhr bis 17 Uhr ist die Dorfstraße und die Ulsdorfer Straße wegen des Heimatfestes Umzuges gesperrt. Sollten Sie bitte weiträumig umfahren. Und es wird geblitzt, und zwar mit Superblitzern. In Dresden zum einen, auf der B6 Meißner Straße, Buderitzer Straße und der Wilhelm-Franke Straße. Und dann haben wir Superblitzer in Leipzig auf der Schönefelder Straße, der Lützner Straße und der Brünner Straße. Staus und Blitzer melden Sie uns kostenlos über die 03x800 und die 4.
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3: Jennifer Lopez und David Guetta. 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
2: Von Südwesten her kommen dichtere Wolken zu uns rein. Die sorgen auch für einige Schauer und Gewitter, teilweise sogar unwetterartig mit Starkregen und starken Gewittern. Bitte seien Sie vorsichtig. Die Höchsttemperaturen liegen heute bei 22 bis 26 Grad. Morgen am Montag dann wieder starke Bewölkung, bedeckt ist es, immer wieder regnet es bei nur noch 11 bis 20 Grad. Wird es auch nicht mehr ganz so warm. Erst zum Dienstag hin steigen die Temperaturen wieder bis auf 15 bis 24 Grad. Schauen wir auf die Straßen. A13 Berlin Richtung Dresden zwischen Klett und Ortrand 7 Kilometer Stau wegen der Baustelle. Hier dauert es eine gute Viertelstunde länger. Im weiteren Verlauf zwischen Tiendorf und Radeburg eine weitere Baustelle plus eine Viertelstunde. Staulänge aktuell 2 Kilometer. In Kaufungen gibt es heute Behinderungen wegen des Festumzuges im Rahmen des Heimatfestes 800 Jahre Kaufungen von 12 Uhr bis 17 Uhr auf der Dorfstraße und der Uhlsdorfer Straße. Eine Umleitung ist hier ausgeschildert. Und eine Meldung noch von der S299 in Höhe Perlaser Straße in beiden Richtungen. Wasser auf der Fahrbahn. Hier ist die aktuelle Straße gesperrt. Da ist die Straße gesperrt. Überflutungsgefahr. Geblitzt wird derzeit und zwar mit einem Superblitzer. Unter anderem in Leipzig, Schönefelder Straße, Brünner Straße und auf der Lützner Straße. Staus und Blitzer melden Sie uns kostenlos über die 03x800 und die 4.
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1: Machen Sie heute Ihren Garten oder Balkon bereit für den Sommer. Noch bis 15.30 Uhr treffen sich Gartenfreunde im Lene-Vogt-Park, um gemeinsam die Beete im Gemeinschaftsgarten zu bepflanzen. Es ist die perfekte Gelegenheit für Sie, neue Leute kennenzulernen und direkt mit anzupacken. Wenn Sie selbst kleine Pflanzen zu Hause gezüchtet haben, können Sie diese einfach mitbringen und gegen andere Sorten eintauschen. Sie finden die Gruppe direkt im Bereich Vagabund Lene. Egal ob Profi im Garten oder Anfänger, kommen Sie einfach vorbei.
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3: Mit Michael Daub, guten Tag. Die Zahl der Tabaksüchtigen ist in Sachsen bundesweit mit am stärksten gestiegen. Wie die Kaufmännische Krankenkasse zum heutigen Weltnichtrauchertag mitteilte, wurden 2024 hochgerechnet rund 284.000 Menschen im Freistaat wegen Tabakabhängigkeit oder Entzugserscheinungen medizinisch behandelt. Das entspricht einem Anstieg von über 76% im Vergleich zu 2014. Die Feuerwehr ist am Vormittag gegen 9.50 Uhr in die Engelsdorfer Straße nach Mölkau ausgerückt. Dort hatte es in einem Mehrfamilienhaus gebrannt. Nach ersten Informationen wurden dabei zwei Menschen verletzt. Auch ein Rettungshubschrauber war im Einsatz. Wie unser Reporter vor Ort berichtet, musste die Engelsdorfer Straße während der Löscharbeiten zwischen Germannstraße und August-Knauer-Straße voll gesperrt werden. Wie es zu dem Brand kommen konnte, ist noch unklar. Die Polizei ermittelt. Leipzigs Baubürgermeister Thomas Dienberg hat als Aufsichtsratsvorsitzender der Leipziger Wohnungs- und Baugesellschaft Gerüchte und Vorwürfe zurückgewiesen, wonach die LWB in den nächsten Jahren weniger neue Wohnungen bauen würde.
4: Wir haben rund 1300 Wohnungen seit 2019 erstellt und wollen jetzt in den nächsten in etwa 10 Jahren weitere 2000 Wohnungen erreichen. So, und das ist nicht weniger, das ist in etwa die gleiche Schlachtzahl. Und das ist für ein kommunales Unternehmen wie die LWB eine riesige Menge, ja, weil das finanziell uns schon vor große Herausforderungen stellt. Es muss ja wirtschaftlich auch über die Bühne gehen.
3: In Deutschland fehlen nach Angaben des Deutschen Richterbundes 2000 Strafverfolger. Geschäftsführer Rehbeen sagte der Bild am Sonntag, in fast allen Bundesländern müssten 3 Ermittler die Arbeit für 4 machen. Strafverfahren dauerten immer länger und kleinere Fälle würden immer öfter vorzeitig eingestellt. Bundesjustizministerin Hubich hatte neue Stellen versprochen. Aus den Ländern kam Kritik, dass der Bund die Stellen nicht dauerhaft finanzieren wolle. Für alle, die BAföG kriegen, gibt's nicht so gute Nachrichten. Die Ausbildungsförderung sollte nämlich eigentlich steigen. Das bezweifelt Bundesforschungsministerin Beer jetzt aber. Die Regierungsfraktionen würden die Pläne wohl nicht mehr unterstützen, sagte Beer den Funke-Zeitungen. Und sie versteht das. Wenn zum Beispiel Pflegebedürftige sparen sollten, dann könne man nicht an anderer Stelle viel zusätzliches Geld versprechen.
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6: So, da schauen wir mal zum Wetter und da ist einiges los in der Wetterküche. Bis zum Abend ziehen viele Wolken durch, immer wieder kann es Schauer und Gewitter geben, stellenweise auch mit Unwettergefahr. Die Temperaturen liegen bei maximal 23 Grad. Nachts meist bedeckt mit Schauern bei 15 bis 9 Grad. Morgen starten wir mit dicken Wolken in die neue Woche, später freundlicher bei 22 Grad. Die nächsten Tage dann wechselhaft immer mal wieder ein Regenschauer, am Dienstag bei 26 Grad, ab Mittwoch dann etwas kühler. Der Blick auf die Straßen, die A4 Chemnitz Richtung Erfurt in Höhe Wüstenbrand, ein Unfall, die rechte Spur ist hier blockiert. A9 Leipzig Richtung Nürnberg zwischen Dreußig und Eisenberg, hier Stau vor der Baustelle. A13 Berlin Richtung Dresden zwischen Klettwitz und Ortrand 5 Kilometer Stau und weiter Richtung Dresden zwischen Thiendorf und Radeburg 3 Kilometer Stau. Blitzer haben wir zum Teil in Leipzig, und zwar Schönefelder Straße statt einwärts 30er Zone und Brünner Straße statt auswärts in der 50er Zone. Hier stehen jeweils Superblitzer. Staus und Blitzer, melden Sie bitte weiter kostenlos 03800 und die 4.
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6: Ja, wie sage ich immer so schön, es kann ja nicht immer nur die Sonne scheinen. Zwischendurch gibt es eben auch mal einen Schauer und ein reinigendes Gewitter und dann geht's wieder weiter. In diesem Sinne, schönen Nachmittag, hallo.
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0: Einen schönen Sonntag wünsche ich Ihnen und wir schauen mal ganz aktuell auf die Straßen. Die A4 Chemnitz Richtung Dresden zwischen Chemnitz Mitte und Chemnitz Glöser. Achtung hier, Gefahr durch einen defekten PKW auf der linken Spur. Außerdem sind hier Personen auf der Fahrbahn. Vorsicht bitte!
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2: Also jedermanns Sache sind ja nicht die Rosinen. Ja, wie wär's, wenn wir sie mal mit einem saftigen Steak zusammentun? Und zwar mit einer Rosinenpaste als Füllung. Dafür werden die Rosinen in warmem Wasser oder in Sherry eingeweicht. Nach dem Abtropfen brauchen wir einen Löffel Balsamico-Essig für die Säure, eine Prise Zimt und vielleicht einen Schuss Sherry oder Portwein. Daraus machen wir dann im Mixer eine grobe, nicht zu flüssige Paste, die ins Steak kommt. Damit der süße Rosinengeschmack später nicht alles erschlägt, nehmen die Profis für den Fond, also für die Soße, als Säure-Gegenspieler einen trockenen, säurebetonten Rotwein. Am Ende kommt noch ein Stück kalte Butter mit in die Soße und dann wird das was ganz was Elegantes.
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0: Starten Sie gut in Richtung Sonntagnachmittag. Wir schauen mal zum Sport.
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0: Ja, Paris Saint-Germain hat die Champions League erfolgreich verteidigt. Die Franzosen setzten sich im Finale von Budapest gegen den FC Arsenal mit 4:3 im Elfmeterschießen durch. Nationalspieler Kai Havertz hatte die Londoner früh in Führung gebracht. Paris gelang in der zweiten Halbzeit per Elfmeter der Ausgleich. Nach dem 1:1 in der Verlängerung behielt PSG vom Punkt die Nerven und holte zum zweiten Mal den Titel in der Königsklasse. Die deutsche Fußballnationalmannschaft, die bestreitet heute in Mainz ihren vorletzten Test vor der WM. Gegner ab 20.45 Uhr ist dann Finnland. Bundestrainer Julian Nagelsmann muss dabei lediglich auf Manuel Neuer und Kai Havertz verzichten. Vor dem WM-Start folgt dann noch am kommenden Samstag die Generalprobe gegen Gastgeber USA. Und Leichtathletik-Fans, die kommen heute in Dresden auf ihre Kosten. Im Heinz-Steyer-Stadion steigt das goldene Oval. Das internationale Meeting ist nahezu ausverkauft. Rund 8.000 Zuschauer werden dazu erwartet. Mit dabei sind unter anderem Weitsprung-Olympiasiegerin Malaika Mihambo oder Sprint-Europameisterin Gina Lückenkämper und auch Dresdens Hindernisläufer Karl Bebendorf.
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0: Ja, bis zum Abend ziehen immer wieder Schauer und Gewitter durch. Viele Wolken dazu am Himmel. Stellenweise kann auch unwetterartig das Ganze ausfallen. Also Vorsicht bitte. Temperaturen liegen bei maximal 23 Grad. Die Nacht dann meist bedeckt mit Schauern bei 15 bis 9 Grad. Morgen starten wir mit dicken Wolken, später freundlicher bei 22 Grad. Der Blick auf die Straßen A4 Chemnitz Richtung Dresden zwischen Chemnitz Mitte und Chemnitz Glösaie. Gefahr durch einen defekten PKW auf der linken Spur. Außerdem sind Personen auf der Fahrbahn. A4 Chemnitz Richtung Erfurt zwischen Limbach über Frohna und Wüstenbrand ein Unfall. Die Fahrbahn Richtung Erfurt derzeit voll gesperrt. Hier brauchen sie deutlich länger. Dann die A9 Leipzig Richtung Nürnberg zwischen Naumburg und Eisenberg 4 Kilometer Stau. Das Ganze aufgrund eines Unfalls. A9 Leipzig Richtung Nürnberg zwischen Dreusig und Eisenberg. Hier mit mehreren Fahrzeugen auf der linken Spur. Und auch hier staut sich's bereits. Hier gibt's auch noch eine Baustelle. A13 Berlin Richtung Dresden zwischen Klettwitz und Ortrand 7 Kilometer Stau. Und weiter Richtung Dresden zwischen Thiendorf und Radeburg 3 Kilometer Stau.
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0: So, wir liefern jetzt erstmal die passende Musik zum Wochenende von Leonie zum Beispiel. Don't Worry. Und wir starten zunächst mal mit Gestört aber geil und Lea. Wohin willst du? Gute Frage an diesem Nachmittag.
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2: Herzlich willkommen hier im Institut für fortgeschrittene Lebensfreude. Schön, dass Sie dabei sind. Wir sind auch alle da. Wir sind frisch, wir sind munter, wir sind motiviert. Ja!
3: Ja!
2: Hier los. Ach, Sommerstimmung, Sommerlaune, das ist doch toll. Das Leben ist wie ein weißer Leinenanzug. Moment, ja, so schön.
3: Ja.
4: Was ist das? Ist das Meerschweinchenfutter?
2: Das ist ein Haferriegel.
4: Ein Haferriegel.
2: Haferriegel.
4: Wieso isst du Haferriegel?
2: Ja, so ein paar Körner am Morgen.
4: Ach so, ja. Na gut.
2: So, dann kann ich sagen, ich habe schon morgens ein Korn gefunden.
4: Muss ich dich dann auch auf die Wiese lassen oder wie ist das?
2: Erdbeersaison in Sachsen. Woran erkennt man denn nun im Supermarkt, dass das alles noch soweit in Ordnung ist mit der Erdbeere? Sie sollte, na gut, das ist jetzt vielleicht eine Erkenntnis, die jetzt nicht so weit hergeholt ist. Sie sollte gleichmäßig und kräftig rot sein, die Erdbeere.
5: Ach, ja.
2: Aha. Ohne grüne Stellen. So, und die Oberfläche sollte glänzend und prall wirken. Ja. Nicht matt oder schrumpelig.
5: Okay.
2: Ja,
5: so. Wir reden immer noch von der Erdbeere. Du bist jetzt nicht auf sonstiger Suche, ja?
2: Ich spreche nicht über dich. Wir reden von der Erdbeere.
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6: Mit Michael Daub, guten Tag. Die Zahl der Tabaksüchtigen ist in Sachsen bundesweit mit am stärksten gestiegen. Wie die Kaufmännische Krankenkasse zum heutigen Weltnichtrauchertag mitteilte, wurden 2024 hochgerechnet rund 284.000 Menschen im Freistaat wegen Tabakabhängigkeit oder Entzugserscheinungen medizinisch behandelt. Das entspricht einem Anstieg von über 76% im Vergleich zu 2014. Die Feuerwehr ist am Vormittag gegen 9.50 Uhr in die Engelsdorfer Straße nach Mölkau ausgerückt. Dort hatte es in einem Mehrfamilienhaus gebrannt. Nach ersten Informationen wurden dabei zwei Menschen verletzt. Auch ein Rettungshubschrauber war im Einsatz. Wie unser Reporter vor Ort berichtet, musste die Engelsdorfer Straße während der Löscharbeiten zwischen Germannstraße und August-Knauer-Straße voll gesperrt werden. Wie es zu dem Brand kommen konnte, ist noch unklar. Die Polizei ermittelt. Leipzigs Baubürgermeister Thomas Dienberg hat als Aufsichtsratsvorsitzender der Leipziger Wohnungs- und Baugesellschaft Gerüchte und Vorwürfe zurückgewiesen, wonach die LWB in den nächsten Jahren weniger neue Wohnungen bauen würde.
7: Wir haben rund 1300 Wohnungen seit 2019 erstellt und wollen jetzt in den nächsten in etwa 10 Jahren weitere 2000 Wohnungen erreichen. So, und das ist nicht weniger, das ist in etwa die gleiche Schlagzahl. Und das ist für ein kommunales Unternehmen wie die LWB eine riesige Menge, ja, weil das finanziell uns schon vor große Herausforderungen stellt. Es muss ja wirtschaftlich auch über die Bühne gehen.
6: In Deutschland fehlen nach Angaben des Deutschen Richterbundes 2000 Strafverfolger. Geschäftsführer Rehbeen sagte der Bild am Sonntag, in fast allen Bundesländern müssten 3 Ermittler die Arbeit für 4 machen. Strafverfahren dauerten immer länger und kleinere Fälle würden immer öfter vorzeitig eingestellt. Bundesjustizministerin Hubich hatte neue Stellen versprochen. Aus den Ländern kam Kritik, dass der Bund die Stellen nicht dauerhaft finanzieren wolle. Für alle, die BAföG kriegen, gibt's nicht so gute Nachrichten. Die Ausbildungsförderung sollte nämlich eigentlich steigen. Das bezweifelt Bundesforschungsministerin Beer jetzt aber. Die Regierungsfraktionen würden die Pläne wohl nicht mehr unterstützen, sagte Beer den Funke-Zeitungen. Und sie versteht das. Wenn zum Beispiel Pflegebedürftige sparen sollten, dann könne man nicht an anderer Stelle viel zusätzliches Geld versprechen.
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8: So, schauen wir ganz einfach mal zum Wetter und da sehen wir viele Wolken am Himmel. Immer wieder kann es auch mal Schauer und Gewitter geben, stellenweise auch mit Unwettergefahr. Die Temperaturen liegen bei maximal 23 Grad heute. Nachts dann meist bedeckt mit Schauern bei 15 bis 9 Grad. Morgen starten wir mit dicken Wolken, später freundlicher bei 22 Grad. Der Blick auf die Straßen, die A4 Chemnitz Richtung Dresden zwischen Chemnitz Mitte und Chemnitz Glöser. Hier Gefahr durch einen defekten PKW auf der linken Spur. Es sind auch Personen auf der Fahrbahn. Dann die A4 Chemnitz Richtung Erfurt. Zwischen Limbach, Oberfrohna und Wüstenbrand ein Unfall, die Fahrbahn Richtung Erfurt derzeit gesperrt. Die A9 Leipzig Richtung Nürnberg zwischen Naumburg und Reusig 2 Kilometer Stau. A9 Leipzig Richtung Nürnberg zwischen Reusig und Eisenberg ein Unfall mit mehreren Fahrzeugen auf der linken Spur. A3

0: 13 Berlin Richtung Dresden zwischen Klettwitz und Ortrand 6 Kilometer Stau und weiter Richtung Dresden zwischen Thiendorf und Radeburg 3 Kilometer Stau. A15 zwischen Vetschau und Cottbus verlorene Ladung. Hier liegt eine Schaufel auf der Fahrbahn. Staus und Blitzer melden Sie bitte weiter kostenlos unter 03800 und die 4.
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0: Genießen Sie noch diesen Sonntag. Wir wollen trotzdem gleich mal vorausschauen auf die kommende Woche. Sind mal wieder 5 Arbeitstage. Müssen wir uns auch mal so wieder dran gewöhnen. Was sonst noch wichtig ist, das klären wir gleich. Aber jetzt erstmal Musik, unter anderem von Tom Odell.
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0: Der aktuelle Streich von Tim Kamrat, Hug Yourself und das Ganze hier bei uns am Sonntagnachmittag. Jetzt schon mal ein Blick voraus auf die neue Woche.
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2: Ereignisreich starten wir in die neue Woche. Ob Fußgänger, Radfahrer oder Auto, Leipzig zählt ab morgen an ausgewählten Standorten den Verkehr. An 55 Haupt- und Nebenstraßen werden temporär Kameras installiert. Auch am Montag feiert der Südfriedhof seinen 140. Geburtstag. Ebenfalls feiern will am Abend Lok Leipzig. Sie sind um 19 Uhr in Würzburg zu Gast. Für den Aufstieg in die dritte Liga brauchen sie unbedingt einen Sieg. Übermorgen startet dann die Oper Leipzig mit dem Vorverkauf für die Spielzeit 2026-2027. Und nun springen wir ans Ende der Woche. Freitag eröffnet Oberbürgermeister Jung mit Ministerpräsident Michael Kretschmer offiziell und feierlich den Stadthafen Leipzig.
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0: mit ganz viel Gefühl durch diesen Sonntag. Ich wünsche Ihnen einen schönen Nachmittag, gleich mit Musik von Robin Schulz. Und wir schauen zum aktuellen sportlichen Geschehen gleich.
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0: Ja, Deutschlands erster WM-Gegner Curaçao hat einen Dämpfer kassiert. Der ist der Außenseiter, verlor ein Testspiel gegen Schottland mit 1:4. Zwar ging die Karibik-Auswahl früh in Führung, doch nach einer roten Karte drehte Schottland die Partie. Die Schotten nutzten ihre Überzahl konsequent aus und kamen zu einem verdienten Sieg. Deutschland und Curaçao treffen bei der WM in 2 Wochen aufeinander. Leichtathletik-Fans kommen heute in Dresden auf ihre Kosten. Im Heinz-Steier-Stadion steigt das goldene Oval. Das internationale Meeting ist nahezu ausverkauft. Rund 8.000 Zuschauer werden jetzt dabei sein. Eintracht Frankfurt setzt auf die Rückkehr von Adi Hütter. Der 56-Jährige übernimmt die Hessen ab dem 1. Juli und unterschreibt einen Vertrag bis 2029. Hütter trainierte die Eintracht bereits von 2018 bis 2021, ehe er zu Borussia Mönchengladbach wechselte. Zuletzt war der Österreicher bei der AS Monaco tätig. Er folgt auf Albert Riera, der nach einer erfolglosen Saison, könnte man auch sagen, seinen Posten dann räumen musste.
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0: Ja, nach dem Dauersonnenschein der letzten Tage ist erstmal Schluss mit lustig. Immer wieder Wolken, dazwischen aber auch ein bisschen Sonne. Das wollen wir mal gar nicht ausschließen. Schauer und Gewitter sollten wir aber auf jeden Fall mit einplanen. Temperaturen liegen bei maximal 23 Grad hier und da kann ein Gewitter auch mal ein bisschen unwetterartig ausfallen. Nachts dann meist bedeckt mit Schauern bei 15 bis 9 Grad. Morgen starten wir mit dicken Wolken, später freundlich bei 22 Grad. Der Blick auf die Straßen, die A4 Chemnitz Richtung Dresden zwischen Chemnitz-Mitte und Chemnitz-Glöser. Achtung, hier defekter PKW auf der linken Spur. Die A4 Chemnitz Richtung Erfurt zwischen Limbach-Oberfrohna und Wüstenbrand. Ein Unfall, die Fahrbahn Richtung Erfurt immer noch voll gesperrt. Es staut sich. A9 Leipzig Richtung Nürnberg zwischen Naumburg und Dreußig 3 Kilometer Stau. Nochmal A9 Leipzig-Nürnberg zwischen Dreußig und Eisenberg. Hier ein Unfall mit mehreren Fahrzeugen auf der linken Spur. A13 Berlin Richtung Dresden zwischen Klettwitz und Ortrand 6 Kilometer Stau stockend und nochmal die A13 weiter Richtung Dresden zwischen Thiendorf und Radeburg, hier derzeit 3 Kilometer Stau. Staus und Blitzer, melden Sie bitte weiter kostenlos 03800 und die 4.
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0: Machen Sie was Schönes an diesem Sonntagnachmittag. Wir spielen die passende Musik dazu von Alle Farben, Coldplay, und wir starten mit Robin Schulz.
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0: Man nehme eine bekannte Melodie, setze einen neuen Text drauf und fertig ist der Hit. Alle Farben und Baby, goodbye, schönen Sonntag.
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2: Marleen, habt ihr Haustiere?
3: Ja, wir haben zwei Straßenhunde aus Bosnien. Die haben wir gerettet vor 3-4 Jahren. Die sind über einen Tierschutzverein zu uns gekommen. Ein Junge und ein Mädchen und die verstehen sich ganz gut.
4: Jetzt mal kurz so die Erfahrung. Würdet ihr es nochmal machen?
3: Also sie sind so lieb und pflegeleicht, die Hunde, und so dankbar. Also ich würde das immer wieder machen.
2: Ihr seid gute Menschen, Marleen. Dann drücken wir jetzt die Daumen, dass wir ein bisschen Futtergeld zusammenbekommen. Mhm. Es gibt eine kleine Frage von Christine.
4: Ja. Und da geht's heute kurz und knapp um Hühner. Wie viele Federn hat denn so ein durchschnittliches Huhn? 2000, 6000 oder etwa 12.000?
3: 2000.
2: Also das wäre dann ein ganz kleines. Machen wir weiter. Mhm.
3: Na, dann würde ich 6.000.
4: So, 6.000, was ist
2: ja. Es gibt ja auch kleine Hühner. So.
4: Also, sag mal, 6.000 nimmst du?
3: Ich nehme ja die 6.000.
4: Ja, und etwa 6.000 ist natürlich
2: Sehr schön.
4: Ach, ist natürlich abhängig von Größe und von Rasse vom Huhn. Ja. Also es gibt ja auch welche, die haben noch so Federn an den Beinen noch mit unten. Aber das durchschnittliche Haushuhn hat etwa 6.000 Federn, ja.
2: Marleen, das heißt, es gibt Futtergeld.
3: Vielen Dank.
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9: Mit Michael Daub, guten Tag. Gute Nachricht für den Leipziger Südosten. Die neue Zweifeld-Sporthalle inklusive neuer Außenanlagen ist fertig. Darüber hat ein Stadtsprecher informiert. Entstanden sind neben der Halle unter anderem eine 100-Meter-Laufbahn, ein

0: Mehr werden. Dafür werden mit über 1 Million Euro Fördermitteln jetzt überall in der Stadt die Ampelanlagen modernisiert. Tiefbauamtschef Michael Jana.
1: Das Geld wird eingesetzt, um in Leipzig die Beschleunigung für den ÖPNV noch weiter zu verbessern. Wir gehen hier den Weg, dass wir jetzt ganze Trassen in die Beschleunigung nehmen. Wir schauen uns die Knotenpunkte an, die Lichtsignalsteuerung. Und das Neue ist, dass wir uns nicht nur einzelne Knoten anschauen, sondern jetzt eben ganze Strecken, damit das bedarfsgerecht geschieht.
0: Außerdem sollen nach und nach in allen Leipziger Bussen und Bahnen Fahrerassistenzsysteme eingebaut werden. Dadurch würden Sprit bzw. Strom gespart. Noch in diesem Jahr soll der geförderte Glasfaserausbau in Dahlen und Wermsdorf bei Grimma beginnen. Darüber hat die Telekom informiert. Sie hat die Ausschreibung gewonnen. Mit über 31 Kilometer Glasfaserkabel und 23 neuen Netzverteilern werden mehr als 1100 Haushalte ans Netz angeschlossen, so ein Sprecher. Später sollen noch weitere Orte rings um Wermsdorf folgen. Damit würden weitere graue Flecken in der Region beseitigt, heißt es. Die SPD hält an der vereinbarten BAföG-Reform fest. SPD-Fraktionsvize Esther hat CSU-Forschungsministerin Bär widersprochen, die bezweifelt hatte, dass die Reform noch Rückhalt in den Koalitionsfraktionen hat. Laut Esther gilt die Einigung nach wie vor. Zusammen mit Finanzminister Klingbeil habe man bereits die Finanzierung sichergestellt. Geplant sind mehr Flexibilität, weniger Bürokratie und eine höhere Wohnkostenpauschale für Studierende. Soll der Social-Media-Zugang für Kinder und Jugendliche eng reguliert werden? Darüber wird ja gerade diskutiert und der Aktionsrat Bildung sagt, Social Media sollte an Grundschulen sogar verboten werden, außer es geht um klar umrissene pädagogische Ziele. Schon im Grundschulalter würden immer mehr Smartphones und Social Media genutzt. Auch Social Gaming steige an, heißt es in einem Gutachten.
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3: So, der kurze Blick zum Wetter bis zum Abend ziehen. Viele Wolken durch und immer wieder kann es Schauer und Gewitter geben, stellenweise auch mit Unwettergefahr. Die Temperaturen, die liegen bei maximal 23 Grad. Nachts dann meist bedeckt mit Schauern bei 15 bis 9 Grad. Morgen starten wir mit dicken Wolken, später freundlicher bei 22 Grad. Die nächsten Tage dann wechselhaft. Immer mal wieder ein bisschen Regen. Dienstag wird es nochmal so ein bisschen warm, bei 26 Grad. Mittwoch, Donnerstag dann ein bisschen kühler. Blick auf die Straßen. Die A4 Chemnitz Richtung Dresden zwischen Chemnitz-Mitte und Chemnitz-Klöße haben wir noch der Defekt. PKW auf der linken Spur. Die A4 Chemnitz Richtung Erfurt zwischen Limbach-Oberfrohna und Wüstenbrand-Unfall. Die Fahrbahn Richtung Erfurt ist immer noch gesperrt, es staut sich. A9 Leipzig Richtung Nürnberg zwischen Dreußig und Eisenberg ein Unfall mit mehreren Fahrzeugen auf der linken Spur. Auch hier Stau. Die A13 Berlin Richtung Dresden zwischen Klettwitz und Ortrand 4 Kilometer Stau und weiter Richtung Dresden zwischen Tiendorf und Radeburg 3 Kilometer Stau. Staus und Blitzer melden Sie bitte weiter kostenlos unter 0-3800 und die 4.
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3: Und ich wünsche noch einen schönen Sonntag. Genießen Sie diesen Nachmittag. Vielleicht denken Sie ein bisschen an den nächsten Urlaub oder an die Holidays. Holiday von The Other Ones. Gleich hier bei uns nach Leonie.
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2: Schönen guten Morgen unserem Chefmeteorologen Michael Klein.
3: Guten Morgen.
2: Eine französische Touristin hat der italienische Zoll rausgeholt und zwar mit insgesamt 40 Kilogramm Sand im Auto. Also die hat sie dort geklaut vom Strand im Nordwesten Sardiniens. Guck an. Also bitte kein Strand klauen, wenn Sie unterwegs sind in Italien, weil das bedeutet Bußgeld zwischen 500 und 3000 Euro. Bitte nicht nachmachen. Sie merken schon, wir sind die Sendung mit echtem Mehrwert. Bitte, wenn Sie auf Sardinien sind, keine 40 Kilo Sand klauen.
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2: Nein.
3: Die Sendung mit Mehrwert,
2: 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Richtig, deswegen ja, ja. Mehrwert. Spannender Fakt am Rande, Sardinien, denkt man, hä, ist es nach dem Fisch benannt, Sardinien? 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
3: Ich denke gerade über nach, ob die Gardine dann
2: Gardasee
3: schwamm oder wie ging das?
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0: Ja, und in diesem Sommer gehört auch wieder Fußball dazu. Die deutsche Fußballnationalmannschaft bestreitet heute Abend in Mainz ihren vorletzten Test vor der Weltmeisterschaft. Gegner ist ab 20.45 Uhr Finnland. Bundestrainer Julian Nagelsmann muss dabei lediglich auf Manuel Neuer und Kai Havertz verzichten. Vor dem WM-Start folgte dann noch am kommenden Samstag die Generalprobe gegen Gastgeber USA. Und besagter Kai Havertz ist nicht mit dabei, denn der war gestern im Dienst, und zwar Paris Saint-Germain hat die Champions League erfolgreich verteidigt. Die Franzosen setzten sich im Finale von Budapest gegen den FC Arsenal und damit sind wir dabei Kai Havertz mit 4:3 im Elfmeterschießen durch. Der besagte Nationalspieler hatte die Londoner früh in Führung gebracht. Paris gelang aber in der zweiten Halbzeit dann per Elfmeter der Ausgleich. Nach dem 1:1 nach Verlängerung behielt Paris Saint-Germain vom Punkt die Nerven und holte zum zweiten Mal den Titel in der Königsklasse. Und die Handballerinnen vom HC Leipzig sind zurück in der Bundesliga. Mit einem klaren 37:34 Heimsieg gegen Mainz sicherte sich der Traditionsverein am letzten Zweitligaspieltag den entscheidenden Punkt für den Aufstieg. 9 Jahre nach der Insolvenz und dem Zwangsabstieg kehrt der 6-fache deutsche Meister damit in die höchste Spielklasse zurück.
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0: Ja, der Blick zum Wetter ist heute eher mitteldurchwachsen. Immer mal wieder Wolken, Schauer und Gewitter sind möglich. Die können zum Teil auch mal unwetterartig ausfallen. Die Temperaturen, die liegen bei maximal 23 Grad. Nachts dann meist bedeckt mit Schauern bei 15 bis 9 Grad. Morgen starten wir mit dicken Wolken, später freundlicher bei 22 Grad. Nächsten Tage dann wechselhaft, immer mal wieder Regen. Am Dienstag dann bei 26 Grad, ab Mittwoch etwas kühler. Der Blick auf die Straßen, die A4 Chemnitz Richtung Erfurt zwischen Limbach-Oberfrohna und Wüstenbrand, immer noch der Unfallfahrbahn Richtung Erfurt ist gesperrt, es staut sich. A9 Leipzig Richtung Nürnberg zwischen Naumburg und Reussig 3 Kilometer Stau und stockend. A9 Leipzig-Nürnberg zwischen Reussig und Eisenberg Stau vor der Baustelle. A13 Berlin Richtung Dresden zwischen Klettwitz und Ortrand 7 Kilometer Stau mittlerweile und weiter Richtung Dresden zwischen Thiendorf und Radeburg nochmal 3 Kilometer Stau. Ja, Staus und Blitzer, melden Sie bitte weiter kostenlos unter 03800 und die 4 und wir sagen es natürlich selbstverständlich sofort weiter. Schönen Dank schon mal.
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0: Ach, und ich freue mich, gleich geht's um eine meiner absoluten Lieblingsfrüchte neben Wassermelonen, Erdbeeren. Ja, um die soll es gleich gehen.
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0: mit Taylor Swift durch den Sonntag. Hier ist das Wochenende. Ja, und in dieser Woche ist sie eröffnet worden, ganz offiziell die sächsische Erdbeersaison. Und die rote Frucht lieben ja die meisten von uns. Frage an die Ernährungswissenschaftlerin Tessa Rehberg. Warum ist denn die Erdbeere so beliebt?
1: Ja, Erdbeeren sind das kleine Kraftpaket der Natur. Sie bringen ein ganz tolles Aromenspektrum mit sich und schmecken einfach total lecker. Dann, denke ich, werden der Erdbeere ganz viele schöne Dinge zugeschrieben, zum Beispiel der Erdbeermund oder auch süß wie eine Erdbeere. Dann werden Erdbeeren ja häufig auch bei Kindern so als Trost eingesetzt, sie sind leicht zu ernten und eben die Aromen sprechen, denke ich, groß und klein besonders an, sodass also wir das ganze Leben die Erdbeeren einfach nur mögen können.
0: So, jetzt habe ich schon wieder Appetit auf Erdbeeren, aber noch eine Frage, sind sie denn auch gesund, die Erdbeeren, und wenn ja, warum?
1: Ja, in der Tat ist es so, dass Erdbeeren dafür, wie sie schmecken und wie süß sie sind, erstaunlich wenig Kalorien mitbringen. Eine Erdbeere hat einen hohen Wasseranteil und damit ist ja schon gar nicht so viel Platz für Kalorien. Dann sind Erdbeeren als pflanzliche Lebensmittel natürlich reich an Folsäure, Magnesium, Kalium, also gute Vitamine und Mineralstoffe. Aber was die Erdbeere wirklich in rauen Mengen mitbringt, ist Vitamin C.
0: Okay, die meisten von uns essen ja die Erdbeeren gleich so frisch, ist eh am allerbesten, finde ich. Dann vielleicht eher nochmal mit Milch oder mit Zucker, aber da kann man sicherlich noch mehr machen. Haben Sie da noch zum Schluss einen Tipp?
1: Also die Erdbeere ist so flexibel und vielfältig wie auch ihr Aromenprofil. Also Sie können die Erdbeere als Vorspeise, als Salat, als Vorspeisenteller mit gekochtem oder rohem Schinken, mit verschiedenen Fleischvarianten. Ich habe ein Rezept gefunden, da ging es dann wieder in die süße Richtung, süße Nudeln. Eben nicht nur mit Zimt und Zucker und Butter, sondern tatsächlich mit Erdbeeren und Frischkäse. Sie können mit der Erdbeere schlichtweg alles machen.
0: So, jetzt habe ich noch mehr Hunger. Dankeschön an Ernährungswissenschaftlerin Tessa Rehberg. Danke.

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0: Arbeiten zum Ausbau des Fernwärmenetzes. In der Südvorstadt soll ein neues ins Bestehende integriert werden. Dafür müssen Handwerker an die Hauptleitungen ran. Das kalte Wasser, also Trinkwasser, funktioniert aber weiterhin. Und dass die Heizung aus ist, dürfte bei den aktuellen Temperaturen ja auch kein Problem sein.
1: Das Leipziger Uniklinikum will in den kommenden Wochen einen Engpass von Blutkonserven vermeiden. Aus diesem Grund ruft das Krankenhaus in der nächsten Zeit auch verstärkt dazu auf, Blut zu spenden. Laut Anja Grieser vom Uniklinikum gibt es dafür verschiedene Aktionen.
2: Wir sind unter anderem eine ganze Woche im Zoo Leipzig vor Ort und dort kann man dann auch einfach danach dann, nachdem man sein Dankeschön, also eine Tageskarte für den Zoo Leipzig in Empfang genommen hat, einfach noch einen Zoobesuch mit anschließen.
1: Einen Überblick über alle Blutspendeaktionen gibt es online auf der Seite der Uniklinik. Die Feuerwehr ist am Vormittag kurz vor um 10 in die Engelsdorfer Straße nach Mölkau ausgerückt. Dort hatte es in einem Mehrfamilienhaus gebrannt. Nach ersten Informationen wurden dabei zwei Menschen verletzt. Auch ein Rettungshubschrauber war im Einsatz. Wie unser Reporter vor Ort berichtet, musste die Engelsdorfer Straße während der Löscharbeiten zwischen Germannstraße und August-Knauer-Straße voll gesperrt werden. Die Polizei ermittelt. Viele private Vermieter in Deutschland wollen ihre Immobilien nicht energetisch sanieren. Laut einer Umfrage der DI Deutschland Immobilien AG und des Instituts der deutschen Wirtschaft planen 59% derzeit keine neuen Heizungen oder Dämmungen. Als Grund nennen die Vermieter unklare politische und energetische Anforderungen. Urlaub in Italien heißt es bestimmt auch dieses Jahr wieder für viele von uns. Und wenn man in Italien wegen einer Baustelle auf der Autobahn zu lange im Stau steht, bekommt man künftig Geld zurück. Die meisten Autobahnen in Italien sind ja mautpflichtig. Je nachdem, wie viel länger es dauert und wie weit die Strecke ist, kann man das Geld teilweise oder sogar komplett zurückverlangen. Einfach per App.
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5: Der Blick zum Wetter: bis zum Abend sind viele Wolken unterwegs, die immer mal wieder Schauer und auch ein kräftiges Gewitter mitbringen können, teilweise auch mit Unwetterpotenzial. Nachts dann meist bedeckt mit Schauern bei 15 bis 9 Grad. Morgen starten wir mit dicken Wolken, später freundlicher bei 22 Grad. Die nächsten Tage dann wechselhaft immer mal wieder Regen, am Dienstag bei 26 Grad, ab Mittwoch wird es noch ein bisschen kühler. Blick auf die Straßen, die A9 Leipzig Richtung Nürnberg zwischen Naumburg und Bad Klosterlausnitz, 5 Kilometer Stau und stockend, und die A13 Berlin Richtung Dresden zwischen Klettwitz und Ortrand 5 Kilometer Stau und weiter Richtung Dresden zwischen Thiendorf und Radeburg 3 Kilometer Stau und stockend. Staus und Blitzer, melden Sie bitte weiter kostenlos 03800 und die 4. Danke.
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5: Und gleich ein bisschen Sommermusik bei uns von der Miami Sound Machine. Conga gleich nach Lola Young.
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den Imagine Dragons durch diesen Sonntagnachmittag an diesem 31. Mai. Heißt morgen, genau. Ist der 1. Juni und damit werden die Jüngsten vor allem gleich reinrufen. Kindertag, den gibt's ja gleich zweimal und er wird ja auch begangen. Der Weltkindertag am 20. September und der internationale Kindertag, der nicht nur hier bei uns begangen wird, sondern zum Beispiel auch in Österreich. Die wählen auch den 1. Juni als Kindertag aus. Und ja, da gibt's ja wieder immer wie immer viele Aktionen und Angebote und die Kinder werden besonders hochleben gelassen. Wenn ich jetzt meinen Sohn fragen würde, oder was er sagen würde dazu, wann er nun Kindertag feiern möchte, am 1. Juni oder am 20. September, würde er natürlich sagen, nicht nur die beiden Tage, jeder Tag sollte ein Kindertag sein. Stimmt irgendwie, oder? Ja.

0: 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Und gleich geht's bei uns weiter mit Adam Lambert und Ghost Town. Und danach gucken wir mal zum Sport.
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0: Ja, in Hamburg fällt heute eine wichtige Entscheidung für eine mögliche deutsche Olympia-Bewerbung. Rund 1,3 Millionen Wahlberechtigte stimmen darüber ab, ob sich die Hansestadt für die Sommerspiele 2036, 2040 oder 2044 bewerben soll. Damit das Referendum erfolgreich ist, braucht es eine Mehrheit der Ja-Stimmen und mindestens rund 260.000 Befürworter. Die Schweiz hat bei der Eishockey-WM im eigenen Land die Chance auf den ersten Titel. Im Finale trifft der Gastgeber am Abend auf Finnland. Die Schweizer hatten das Duell in der Vorrunde bereits mit 4:2 gewonnen. Zuvor spielen Kanada und Überraschungsteam Norwegen um die Bronzemedaille. Und apropos Spielen, gespielt wird auch heute Abend. Die deutsche Fußballnationalmannschaft bestreitet heute in Mainz ihren vorletzten Test vor der WM. Gegner ist ab 20.45 Uhr Finnland. Bundestrainer Julian Nagelsmann muss dabei lediglich auf Manuel Neuer und Kai Havertz verzichten. Vor dem WM-Start folgt dann noch am kommenden Samstag die Generalprobe gegen Gastgeber USA.
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0: Ja, bis zum Abend ziehen immer wieder Wolken durch hier und da guckt auch mal die Sonne raus. Schauer und Gewitter sollten wir auf jeden Fall auf dem Plan haben. Stellenweise können die Gewitter auch mal bitte kräftiger ausfallen. Nachts dann meist bedeckt mit Schauern bei 15 bis 9 Grad. Morgen starten wir dann in die neue Woche und in den neuen Monat, muss man ja auch sagen, mit dicken Wolken, später freundlicher bei 22 Grad. Blick auf die Straßen, die A9 Leipzig Richtung Nürnberg zwischen Dreußig und Eisenberg, Stau vor der Baustelle. A13 Berlin Richtung Dresden zwischen Klettwitz und Ortrand, 6 Kilometer Stau und weiter Richtung Dresden zwischen Thiendorf und Radeburg 3 Kilometer Stau. Und die Staatsstraße zwischen dem Abzweig nach Tauscher und Penich ist nach einem Unfall voll gesperrt. Staus und Blitzer, melden Sie bitte weiter kostenlos unter 03800 und die 4.
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0: Ja, und ich habe gestern Abend bei einer Veranstaltung jemanden getroffen, der zu mir gesagt hat, du klingst wie im Radio. Ja, ist auch so, weil ich bin's nun mal. Ich wünsche Ihnen auf jeden Fall einen schönen Nachmittag, schönen Sonntag.
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0: Einen schönen Sonntagnachmittag wünscht Robert Drexler und gleich gibt es bei uns die Extra-Portion Sommer. Zumindest was im Thema Musik betrifft. Ne? Bellini, Samba de Janeiro.
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2: 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Schön, dass Sie dabei sind. Wir sind auch alle da. Wir sind frisch, wir sind munter, wir sind motiviert. Ja!
3: Ja!
2: Hier los. Ach, Sommerstimmung, Sommerlaune, das ist doch toll. Das Leben ist wie ein weißer Leinenanzug. Moment, ja, so schön.
3: Ja.
4: Was ist das? Ist das Meerschweinchenfutter?
2: Das ist ein Haferriegel.
3: Haferriegel. Wieso isst du Haferriegel?
2: Ja, so ein paar Körner am Morgen.
3: Ach so, ja. Na gut.
2: So, dann kann ich sagen, ich habe schon morgens ein Korn gefunden.
3: Muss ich dich dann auch auf die Wiese lassen oder wie ist das?
2: Erdbeersaison in Sachsen. Woran erkennt man denn nun im Supermarkt, dass das alles noch so weit in Ordnung ist mit der Erdbeere? Sie sollte, na gut, das ist jetzt vielleicht eine Erkenntnis, die jetzt nicht so weit hergeholt ist. Sie sollte gleichmäßig und kräftig rot sein, die Erdbeere.
5: Ach, ja.
2: Aha. Ohne grüne Stellen. So, und die Oberfläche sollte glänzend und prall wirken. Ja. Nicht matt oder schrumpelig.
5: Okay. Ja, so. Wir reden immer noch von der Erdbeere. Du bist nicht auf sonstiger Suche, ja?
2: Ich spreche nicht über dich. Wir reden von der Erdbeere.
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12: Mit Michael Daub. Guten Tag. Der BUND Leipzig kritisiert die Ablehnung der Verpackungssteuer durch den Leipziger Stadtrat.

0: Historische Chance für echten Klimaschutz verspielt, heißt es von dem Umweltverband. Städte wie Tüben oder Konstanz würden dagegen zeigen, dass man mit Verpackungssteuern Müllberge nachweislich reduzieren könne. In der Region hat es gestern im Laufe des Tages gleich mehrere Verkehrsunfälle mit teils schweren Folgen gegeben. Unter anderem in Borna. Dort bremste eine Autofahrerin wegen eines Rettungswagens mit Blaulicht. Ein Transporter fuhr auf. 4 Menschen wurden leicht verletzt, so die Polizei. Schwerer verlief ein Unfall in Delitzsch. Ein Motorradfahrer fuhr auf einen Fahrradfahrer auf. Beide Männer wurden schwer verletzt und mussten ins Krankenhaus. Auch auf der B6 bei Wermsdorf kam es zu einem schweren Unfall. Ein Motorradfahrer kollidierte beim Überholen mit einem abbiegenden Transporter und erlitt schwere Verletzungen. Und in Eilenburg übersah eine 77-jährige Radfahrerin einen Mopedfahrer. Auch hier wurden beide Beteiligten schwer verletzt. Die Polizei ermittelt in allen Fällen wegen fahrlässiger Körperverletzung im Straßenverkehr. Der Eichenprozessionsspinner breitet sich weiter in Sachsen aus. Schwerpunktgebiete sind laut Sachsen-Forst der Landkreis Nordsachsen und das Elbtal bei Dresden.
1: Der Falter kann nicht nur ganze Bäume kahl fressen, die giftigen Brennhaare seiner Raupen können beim Menschen schwere allergische Reaktionen auslösen, von Juckreiz bis hin zu Atemnot. Erste Kommunen wie Taucher und Eilenburg haben bereits Warnungen herausgegeben. Man solle Abstand von befallenen Eichen halten, bei Kontakt sofort duschen, Kleidung bei mindestens 60 Grad waschen und bei Beschwerden einen Arzt aufsuchen. Tina Wornowski, Nachrichtenredaktion.
0: Zum heutigen Weltnichtrauchertag fordert der Präsident der Bundesärztekammer Reinhardt strengere Gesetze, um Kinder und Jugendliche vor Zigaretten und E-Zigaretten, den sogenannten Vapes, zu schützen. Unter anderem sprach er sich in der Rheinischen Post für ein vollständiges Aromaverbot in E-Zigaretten aus. Der Drogenbeauftragte der Bundesregierung Streeck forderte deutlich höhere Preise. Das hielte gerade junge Menschen davon ab, mit dem Rauchen anzufangen.
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3: Ja, bis zum Abend haben wir es immer mal wieder mit ein paar Wolken zu tun. Schauer und Gewitter sind auch möglich. Die können auch mal ein bisschen kräftiger ausfallen. Nachts dann meist bedeckt mit Schauern bei 15 bis 9 Grad. Morgen starten wir mit dicken Wolken. Später wird es freundlicher bei 22 Grad. Die nächsten Tage dann wechselhaft immer mal wieder Regen. Am Dienstag bei 26 Grad, ab Mittwoch kühler. Der Blick auf die Straßen. Die A4 Chemnitz Richtung Dresden zwischen Chemnitz Ost und Frankenberg. Ein brennender PKW auf der rechten Spur und der Standspur. Derzeit wird der Verkehr auf der linken Spur an der Unfallstelle vorbeigeführt. Die A9 Leipzig Richtung Nürnberg zwischen Drossig und Eisenberg, Stau vor der Baustelle. A13 Berlin Richtung Dresden, alle kommen sie wieder von der Küste zwischen Klettwitz und Ort, Rand 7 Kilometer Stau und stockend und dann nochmal zwischen Tiendorf und Radeburg 3 Kilometer Stau. Beziehungsweise auch aus Berlin, wollen wir auch nicht ganz vergessen, Metallica-Konzert war ja ein rekordverdächtiges Konzert mit über 90.000 Besuchern. So, eine Meldung haben wir noch von der Staatsstraße zwischen dem Abzweig nach Tauscher und Penig. Hier ein Unfall, hier derzeit voll gesperrt. Staus und Blitzer, melden Sie bitte weiter kostenlos die 03800 und die 4.
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3: So, mal ganz ehrlich, ich suche noch ein bisschen den Mai. Wo ist der Mai eigentlich geblieben? Heute ist schon wieder der 31. Ich habe gerade so irgendwie das Gefühl, wir haben gerade erst den Maibaum hingestellt. Aber gut, so schnell kann es eben manchmal gehen. Der 1. Juni steht vor der Tür. Damit sind wir gedanklich schon in der neuen Woche. Und was da noch ansteht, klären wir gleich.
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1: Jennifer Lopez und David Guetta. Save me tonight.
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0: hochkarätig besetzte Zusammenarbeit Jennifer Lopez und David Guetta, Save Me Tonight. Damit auf zum Blick in die neue Woche.
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2: Ereignisreich starten wir in die neue Woche. Ob Fußgänger, Radfahrer oder Auto, Leipzig zählt ab morgen an ausgewählten Standorten den Verkehr. An 55 Haupt- und Nebenstraßen werden temporär Kameras installiert. Auch am Montag feiert der Südfriedhof seinen 140. Geburtstag. Ebenfalls feiern will am Abend Lok Leipzig. Sie sind um 19 Uhr in Würzburg zu Gast. Für den Aufstieg in die dritte Liga brauchen sie unbedingt einen Sieg. Übermorgen startet dann die Oper Leipzig mit dem Vorverkauf für die Spielzeit 2026-2027. Und nun springen wir ans Ende der Woche. Freitag eröffnet Oberbürgermeister Jung mit Ministerpräsident Michael Kretschmer offiziell und feierlich den Stadthafen Leipzig.
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0: Kommen Sie gut in Richtung Sonntagabend. Wir schauen gleich nochmal zum Sport.
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0: Ja, die deutsche Fußballnationalmannschaft bestreitet heute in Mainz ihren vorletzten Test vor der WM. Gegner ab 20.45 Uhr ist Finnland. Bundestrainer Julian Nagelsmann muss dabei lediglich auf Manuel Neuer und Kai Havertz verzichten. Vor dem WM-Start folgt dann noch am kommenden Samstag die Generalprobe gegen Gastgeber USA. Deutschlands erster WM-Gegner Curaçao hat einen Dämpfer kassiert. Der Außenseiter verlor ein Testspiel gegen Schottland mit 1:4. Zwar ging die Karibik-Auswahl früh in Führung, doch nach einer roten Karte drehte Schottland die Partie. Die Schotten nutzten ihre Überzahl konsequent aus und kamen zu einem verdienten Sieg. Deutschland und Curaçao treffen dann bei der WM in 2 Wochen aufeinander. Und wir bleiben nochmal beim Fußball. Eintracht Frankfurt setzt auf die Rückkehr von Adi Hütter. Der 56-Jährige übernimmt die Hessen ab dem 1. Juli und unterschreibt einen Vertrag bis 2029. Hütter trainierte die Eintracht bereits von 2018 bis 2021, ehe er zu Borussia Mönchengladbach wechselte.
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0: So, da schauen wir mal zum Wetter und das hat einige Wolken heute im Gepäck. Es kann immer mal wieder ein Schauer oder ein Gewitter geben, stellenweise auch mit ein bisschen Unwetterpotenzial. Nachts dann meist bedeckt mit Schauern bei 15 bis 9 Grad. Die neue Woche startet mit dicken Wolken, später dann freundlicher. Vor allem am Nachmittag kommt die Sonne raus bei 22 Grad. Der Blick auf die Straßen, die A4 Chemnitz Richtung Dresden zwischen Chemnitz-Ost und Frankenberg. Brennender PKW auf der rechten Spur und der Standspur. Der Verkehr wird auf der linken und mittleren Spur mittlerweile wieder vorbeigeleitet. Deshalb haben wir im Moment hier noch 2 Kilometer Stau und stockenden Verkehr. A9 Leipzig Richtung Nürnberg zwischen Drossig und Eisenberg Stau vor der Baustelle. A13 Berlin Richtung Dresden zwischen Klettwitz und Ortrand 4 Kilometer Stau und dann nochmal zwischen Tiendorf und Radeburg 3 Kilometer Stau. Und die Staatsstraße zwischen dem Abzweig nach Tauscher und Penich. Ein Unfall und immer noch Vollsperrung. Staus und Blitzer, melden Sie bitte weiter kostenlos 03800 und die 4. Danke.
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0: Machen Sie sich noch ein schönes Restwochenende. Schön, dass Sie dabei sind. Hallo.
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Taylor Swift gibt ja derzeit mal wieder viele Schlagzeilen rund um die geplante Hochzeit. Den genauen Termin weiß man nicht und auch wer da so alles kommen soll. Darüber wurde auch spekuliert, wobei es ist durchgesickert, Ed Sheeran sollte wohl vorbeikommen und auch wohl Taylor Swifts beste Freundin Selena Gomez. Das alleine ist ja schon mal sehr hochkarätig. Ich habe mir mal so überlegt, ja, ich möchte mal die Endrechnung dann sehen von dieser Hochzeit. Ich glaube, da kann man eine Kleinstadt erstmal einen Monat versorgen von dem Geld, oder?

0: The Beloved, Sweet Harmony, die 90er lassen grüßen, jetzt aber zurück ins Hier und Heute. Gibt eine Sofortmeldung vom Verkehrsdienst. Vorsicht bitte auf der A4 Dresden Richtung Chemnitz in Höhe vom Dreieck Nossen. Ein defektes Fahrzeug auf der mittleren Spur. Hier sind außerdem Personen auf der Fahrbahn. Bitte vorsichtig fahren hier.
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10: Ich bin Helen Martin. In der Bundesregierung gibt's erneut Knatsch. Diesmal geht's um die BAföG-Reform. Die SPD hält an den Plänen fest und ist sauer auf Forschungsministerin Bär. Die hatte in einem Interview gesagt, dass sie nicht damit rechnet, dass die BAföG-Reform wirklich kommt. Es gebe Widerstand aus den Regierungsfraktionen. Mehr dazu von Ursula Winkler.
11: Ganz anders als die CSU-Politikerin klingt nun aber der Ton aus der SPD-Fraktion. Die Koalitionsfraktionen hätten sich gemeinsam auf eine BAföG-Reform verständigt, auf Basis des Koalitionsvertrags. Den Plänen nach soll in einem ersten Schritt ab dem Wintersemester die im BAföG enthaltene Wohnkostenpauschale für Studierende um 60 Euro monatlich angehoben werden.
10: Energetisch sanieren. Das heißt, dass ein Gebäude so saniert wird, dass der Energieverbrauch gesenkt wird. Doch genau das wollen viele private Vermieter in Deutschland nicht. 59% planen derzeit keine Maßnahmen wie neue Heizungen oder Dämmungen, sagt eine neue Umfrage. Grund dafür seien unklare politische und energetische Anforderungen. Im mittelfränkischen Herzogenaurach sind die Bundessiegerinnen und Sieger von Jugend forscht gekürt worden. Den Preis für die originellste Arbeit hat ein 18-Jähriger aus NRW gewonnen. Er hat die Physik von Sanduhren analysiert. Der Preis für die innovativste Arbeit ging an einen 19-Jährigen aus Bayern, der ein KI-System gegen Telefonbetrug entwickelt hat. Adi Hütter wird der neue Trainer von Fußball-Bundesligist Eintracht Frankfurt. Damit ist das Comeback des Österreichers bei der SGE perfekt. Schon von 2018 bis 2021 hatte Hütter die Hessen trainiert. Und für die deutsche Nationalmannschaft steht heute Abend das letzte Testspiel vor der Abreise zur WM in die USA an. Gegner in Mainz ist Finnland. Los geht's um 20.45 Uhr.
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13: Ja, bis zum Abend ziehen weiter viele Wolken durch. Immer mal wieder kann es Schauer und Gewitter geben, stellenweise auch mit Unwettergefahr. Nachts dann meist bedeckt mit Schauern bei 15 bis 9 Grad. Morgen starten wir mit dicken Wolken in die neue Woche. Später wird es freundlicher für alle, die am Nachmittag noch eine Kindertagsparty geplant haben. Bei 22 Grad scheint dann auch mal die Sonne. In den nächsten Tagen dann wechselhaft und immer mal wieder Regen. Am Dienstag bei 26 Grad, ab Mittwoch dann ein bisschen kühler. Der Blick auf die Straßen, die A4 Chemnitz Richtung Dresden, zwischen Chemnitz Ost und Frankenberg, ein brennender PKW auf der rechten Spur und der Standspur. Der Verkehr wird auf der linken und mittleren Spur mittlerweile vorbeigeleitet. Die A4 Dresden Richtung Chemnitz in Höhe vom Dreieck Nossen, defektes Fahrzeug auf der mittleren Spur. Achtung, hier auch Personen auf der Fahrbahn. Es klemmt auf der A13 Berlin Richtung Dresden zwischen Klettwitz und Ortrand 7 Kilometer Stau und stockend und weiter zwischen Tiendorf und Radeburg 3 Kilometer. Die B171 zwischen Olbernhau und Ansprung, Vorsicht bitte hier, freilaufende Pferde auf der Fahrbahn. Und die Staatsstraße zwischen dem Abzug

0: Plettwitz und Ortrand 7 Kilometer stauen, stockend und weiter zwischen Tiendorf und Radeburg 3 Kilometer. Die B171 zwischen Olbernhau und Ansprung, Vorsicht bitte hier freilaufende Pferde auf der Fahrbahn. Und die Staatsstraße zwischen dem Abzweig nach Tauscha und Penich ist gesperrt nach einem Unfall. Staus und Blitzer, melden Sie bitte weiter kostenlos 03800 und die 4. Danke.
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0: Und ich wünsche ein schönes Wochenende, schönen Sonntag noch.
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0: Denver, Home Wrecker.
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0: Einen schönen Sonntagabend allerseits.
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2: Schönen guten Morgen unserem Chefmeteorologen Michael Klein.
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2: 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Jetzt gucke an. Also bitte kein Strand klauen, wenn Sie unterwegs sind in Italien, weil das bedeutet Bußgeld zwischen 500 und 3000 Euro. 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Sie merken schon, wir sind die Sendung mit echtem Mehrwert. 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
2: 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Spannender Fakt am Rande, Sardinien, denkt man, hä, ist es nach dem Fisch benannt, Sardinien? 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

Achtung, Autofahrer, Sofortmeldung vom Verkehrsdienst und zwar gleich zwei Stück. Einmal von der A4 Chemnitz Richtung Dresden in Höhe vom Rastplatz am Steinberg. Hier liegen Gegenstände auf der Fahrbahn. Und dann nochmal die A72 Plauen Richtung Zwickau zwischen Treuen und Reichenbach. Hier ein Holzklotz auf der rechten Spur. Fahren Sie bitte vorsichtig, damit Sie gut durch den Sonntagabend kommen.

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1: Am Abend und in der Nacht sind weiter viele Wolken am Himmel und mit Schauern und Gewittern, die zum Teil auch mal Unwetterpotenzial haben, müssen wir rechnen. Die Nachttemperaturen zwischen 15 und 9 Grad. Morgen starten wir mit dicken Wolken, später freundlicher bei 22 Grad. In den nächsten Tagen dann wechselhaft und immer mal wieder Regen. Am Dienstag bei 26 Grad, ab Mittwoch etwas kühler. Der Blick auf die Straßen, die A4 Chemnitz Richtung Dresden zwischen Chemnitz Ost und Frankenberg. Bergungsarbeiten nach einem brennenden PKW auf der rechten und Standspur. Linke und mittlere Spur sind frei. Die A4 Chemnitz Richtung Dresden in Höhe Rastplatz am Steinberg. Hier Gegenstände auf der Fahrbahn. A13 Berlin Richtung Dresden zwischen Klettwitz und Ortrand 5 Kilometer Stau und weiter Richtung Dresden zwischen Thiendorf und Radeburg 3 Kilometer Stau. Die A72 Plauen Richtung Zwickau zwischen Treun und Reichenbach. Gegenstände auf der rechten Spur. Hier liegt ein Holzklotz. Dann haben wir noch die B171 Vorsicht zwischen Olbernhau und Ansprung. Hier sind Pferde auf der Fahrbahn. Und die S57 zwischen dem Abzweig nach Tauscher und Penich hier ein Unfall derzeit Vollsperrung.
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Turn the Lights Off, Kato und John, eigentlich ja so neu schon gar nicht mehr, sondern aus dem Jahr 2010, jetzt aber wieder an die Spitze und damit auch in die Charts gespült. Ich wünsche Ihnen einen schönen Abend und natürlich einen guten Start in den neuen Monat. Morgen ja der 1. Juni, Kindertag, nicht vergessen.

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14: Ich bin Helen Martin. Das Thema BAföG-Reform sorgt gerade für Streit in der schwarz-roten Koalition. Jetzt hat das Bundesforschungsministerium auf der Plattform X mitgeteilt, die Reform soll Ende Juli im Kabinett verabschiedet werden und zum Wintersemester 2026/27 in Kraft treten. Zuvor hatte Ministerin Baer Zweifel an einer schnellen Umsetzung geäußert. Die SPD hatte darauf empört reagiert. Die Deutsche Stiftung Patientenschutz hat Vorschläge zurückgewiesen, erwachsene Kinder stärker an Pflegekosten zu beteiligen. Stiftungschef Brüsch hat die Forderungen von Unionsfraktionsvize Stegemann als absurd bezeichnet. Das Ganze sei ein Ablenkungsmanöver dafür, dass Gesundheitsministerin Wagen noch keine Pläne für eine Pflegereform vorgelegt habe, so Brüsch. Wer in Italien auf einer gebührenpflichtigen Autobahn wegen einer Baustelle zu lange im Stau steht, bekommt künftig Geld zurück. Je nachdem, wie lange man im Stau steht und wie lange die Strecke ist, gibt's das Geld teilweise oder sogar komplett zurück.

0: Und für die deutsche Fußballnationalmannschaft steht das letzte Testspiel vor der Abreise zur WM in die USA an. Die DFB-Auswahl trifft heute Abend in Mainz auf Finnland. Anpfiff ist um 20.45 Uhr. Thomas Bremser berichtet aus Mainz.
1: Bundestrainer Nagelsmann setzt im Sturm auf den Stuttgarter Dennis Undav und lässt erstmals Bayern-Teenager Lennart Karl von Anfang an ran. Das Comeback von Manuel Neuer im Tor verschiebt sich aber, er wird noch geschont. Oliver Baumann startet. Übermorgen beginnt dann das WM-Abenteuer mit dem Flug nach Chicago.
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4: In der Nacht ziehen viele Wolken durch und immer wieder kann es Schauer und Gewitter geben. Die Temperaturen zwischen 15 und 9 Grad. Morgen starten wir mit dicken Wolken in die neue Woche und in den neuen Monat. Später wird's freundlicher, am Nachmittag bei 22 Grad. In den nächsten Tagen dann wechselhaft und immer mal wieder Regen. Am Dienstag bei 26 Grad, ab Mittwoch ein bisschen kühler. Hallo auf die Straßen. Die A4 Chemnitz Richtung Dresden zwischen Chemnitz-Ost und Frankenberg. Bergungsarbeiten, rechte und Standspur sind hier gesperrt. Die A4 Chemnitz Richtung Dresden in Höhe vom Rastplatz am Steinberg. Gegenstände auf der Fahrbahn. A13 Berlin Richtung Dresden zwischen Klettwitz und Ortrand und zwischen Tiendorf und Radeburg jeweils stau- und stockender Verkehr. A72 Plauen Richtung Zwickau zwischen Treun und Reichenbach liegen Gegenstände auf der rechten Spur. Da liegt genauer gesagt ein Holzklotz. Und die S57 zwischen dem Abzweig nach Tausch und Penich hier ein Unfall derzeit voll gesperrt.
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1: In der Nacht ziehen viele Wolken durch und immer wieder kann es Schauer und Gewitter geben. Die Temperaturen zwischen 15 und 9 Grad. Morgen starten wir mit dicken Wolken in die neue Woche und in den neuen Monat. Später wird's freundlicher, am Nachmittag bei 22 Grad. In den nächsten Tagen dann wechselhaft und immer mal wieder Regen, am Dienstag bei 26 Grad, ab Mittwoch ein bisschen kühler. Hallo auf die Straßen. Die A4 Chemnitz Richtung Dresden zwischen Chemnitz Ost und Frankenberg. Bergungsarbeiten, rechte und Standspur sind hier gesperrt. Die A4 Chemnitz Richtung Dresden in Höhe vom Rastplatz am Steinberg. Gegenstände auf der Fahrbahn. A13 Berlin Richtung Dresden zwischen Klettwitz und Ortrand und zwischen Tiendorf und Radeburg jeweils Stau und stockender Verkehr. A72 Plauen Richtung Zwickau zwischen Treun und Reichenbach liegen Gegenstände auf der rechten Spur. Da liegt genauer gesagt ein Holzklotz. Und die S57 zwischen dem Abzweig nach Tauschau und Penig hier ein Unfall, derzeit voll gesperrt.
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2: Ich bin Helen Martin. Wer soll die steigenden Pflegekosten bezahlen? Aus der Union kommen Vorschläge, Vermögen und gut verdienende Kinder stärker heranzuziehen. Die Deutsche Stiftung Patientenschutz hält davon allerdings wenig. Mehr dazu von Soita Sovali.
3: Konkret geht es um die Idee, erwachsene Kinder schon bei niedrigeren Einkommen an den Pflegekosten ihrer Eltern zu beteiligen. Außerdem hatte die Union vorgeschlagen, im Pflegefall auch selbstgenutzte Immobilien stärker einzubeziehen. Die Stiftung Patientenschutz kritisiert das scharf und warnt vor unnötigen Ängsten bei älteren Menschen. Ihr Vorwurf, statt immer neuer Vorschläge brauche es endlich ein konkretes Reformkonzept der Bundesregierung.
2: Das Bundesforschungsministerium will Nägel mit Köpfen machen. Auf der Plattform X hat das Ministerium mitgeteilt, dass man daran arbeite, dass die BAföG-Reform Ende Juli im Kabinett verabschiedet wird und zum Wintersemester 2026/27 in Kraft treten kann. Zuvor hatte es in der schwarz-roten Koalition deshalb Streit gegeben. Forschungsministerin Bär hatte Zweifel an einer schnellen Umsetzung der Reform geäußert, was für Empörung bei der SPD gesorgt hatte. Die Zahl der Tabaksüchtigen ist in Sachsen bundesweit mit am stärksten gestiegen. Wie die Kaufmännische Krankenkasse zum heutigen Weltnichtrauchertag mitteilte, wurden 2024 hochgerechnet rund 284.000 Menschen im Freistaat wegen Tabakabhängigkeit oder Entzugserscheinungen medizinisch behandelt. Das entspricht einem Anstieg von über 76% im Vergleich zu 2014. Die Krankenkasse weist darauf hin, dass Rauchen der größte vermeidbare Risikofaktor für Lungenkrebs ist. Für die deutsche Fußballnationalmannschaft steht gleich das letzte Testspiel vor der Abreise zur WM in die USA an. Gegner in Mainz ist Finnland. Los geht's um 20.45 Uhr. Und zum Tennis. Da hat Alexander Zverev das Viertelfinale der French Open erreicht. Der 29-Jährige hat den Niederländer Jesper de Jong in 3 Sätzen besiegt.
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5: In der Nacht ziehen viele Wolken durch und immer wieder kann es Schauer und Gewitter geben. Die Temperaturen zwischen 15 und 9 Grad. Morgen starten wir mit

0: Rechte und Standspur sind hier gesperrt. Die A4 Chemnitz Richtung Dresden in Höhe vom Rastplatz am Steinberg, Gegenstände auf der Fahrbahn. A13 Berlin Richtung Dresden zwischen Klettwitz und Ortrand und zwischen Tiendorf und Radeburg jeweils stau- und stockender Verkehr. A72 Plauen Richtung Zwickau zwischen Treun und Reichenbach liegen Gegenstände auf der rechten Spur, da liegt genauer gesagt ein Holzklotz. Und die S57 zwischen dem Abzweig nach Tauscher und Penich hier ein Unfall, derzeit voll gesperrt.
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1: Kygo, Khalid und Griffin. Save my love.
2: Save my love for somebody else.
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1: In der Nacht ziehen viele Wolken durch und immer wieder kann es Schauer und Gewitter geben. Die Temperaturen zwischen 15 und 9 Grad. Morgen starten wir mit dicken Wolken in die neue Woche und in den neuen Monat. Später wird's freundlicher, am Nachmittag bei 22 Grad. In den nächsten Tagen dann wechselhaft und immer mal wieder Regen. Am Dienstag bei 26 Grad. Ab Mittwoch ein bisschen kühler.
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1: Ich bin Helen Martin. Schwere Unwetter haben jetzt am Wochenende Teile Deutschlands getroffen. Vor allem in Süddeutschland, Niedersachsen und NRW waren die Rettungskräfte oft im Einsatz. In Bruchsal in Baden-Württemberg sind zwei Menschen bei einem Autounfall durch Aquaplaning ums Leben gekommen. Mehrere Menschen sind bedingt durchs Unwetter verletzt worden, zum Beispiel weil Bäume umgestürzt waren. Octavian Ursu bleibt Oberbürgermeister von Görlitz. Er gewann heute in der zweiten Runde mit 55,8%. AfD-Konkurrent Sebastian Wippel kam auf 44,2%. Damit ist Ursu für weitere 7 Jahre gewählt. Der CDU-Kandidat trat mit Unterstützung der Bündnis Grünen, Motor für Görlitz, Bürger für Görlitz an. Der 58-jährige Ursu ist Musiker. Er wuchs in Rumänien auf. 1990 kam er nach Deutschland. Er ist verheiratet, hat 2 Töchter. Hamburg sagt Nein zu Olympia. In einem Bürgerentscheid haben sich die Menschen in der Hansestadt klar gegen eine Olympia-Bewerbung ausgesprochen. Zwar sind noch nicht alle Stimmen ausgezählt, doch laut der Landeswahlleitung ist schon jetzt klar, dass eine deutliche Mehrheit dagegen ist. Somit sind noch München, Berlin und die Rhein-Ruhr-Region im Rennen als Kandidat für die deutsche Olympia-Bewerbung. Ende September entscheidet der Deutsche Olympische Sportbund dann, wer es wird. Jonas Vingegaard hat den Giro d'Italia gewonnen. Damit darf sich der Däne jetzt als Gewinner aller 3 großen Rundfahrten im Radsport bezeichnen. Vingegaard hatte 2022 und 2023 die Tour de France und letztes Jahr die Vuelta gewonnen. Damit gehört der 29-Jährige zu einer Gruppe von nur 8 Radprofis, denen dieses Kunststück gelungen ist.
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2: In der Nacht ziehen viele Wolken durch und immer wieder kann es Schauer und Gewitter geben. Die Temperaturen zwischen 15 und 9 Grad. Morgen starten wir mit dicken Wolken in die neue Woche und in den neuen Monat. Später wird es freundlicher, am Nachmittag bei 22 Grad. In den nächsten Tagen dann wechselhaft und immer mal wieder Regen. Am Dienstag bei 26 Grad. Ab Mittwoch ein bisschen kühler.
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2: In der Nacht ziehen viele Wolken durch und immer wieder kann es Schauer und Gewitter geben. Die Temperaturen zwischen 15 und 9 Grad. Morgen starten wir mit dicken Wolken in die neue Woche und in den neuen Monat. Später wird's freundlicher, am Nachmittag bei 22 Grad. In den nächsten Tagen dann wechselhaft und immer mal wieder Regen. Am Dienstag bei 26 Grad, ab Mittwoch ein bisschen kühler.
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4: Ich bin Yves Simon. Der Hamburger Bürgermeister Tschentscher hat die Olympiabewerbung der Stadt offiziell wieder zurückgezogen. Damit reagiert der SPD-Politiker auf das Bürgerreferendum, in dem sich die Hamburger gegen eine Olympiabewerbung ausgesprochen haben. Jetzt entscheidet es sich zwischen München, Berlin und der Rhein-Ruhr-Region, wer der Kandidat für die deutsche Olympiabewerbung wird. Ende September gibt der Deutsche Olympische Sportbund bekannt, wer das Rennen gemacht hat. Die Zahl der Tabaksüchtigen ist in Sachsen bundesweit mit am stärksten gestiegen. Wie die Kaufmännische Krankenkasse zum heutigen Weltnichtrauchertag mitgeteilt hat, wurden 2024 hochgerechnet rund 284.000 Menschen im Freistaat wegen Tabakabhängigkeit oder Entzugserscheinungen medizinisch behandelt. Das entspricht einem Anstieg von über 76% im Vergleich zu 2014. Die Krankenkasse weist darauf hin, dass Rauchen der größte vermeidbare Risikofaktor für Lungen Krebs ist. Umgestürzte Bäume, überflutete Straßen, umgeknickte Strommasten. In Teilen von Deutschland hat es am Wochenende teils schwere Unwetter gegeben. Besonders Süddeutschland, Niedersachsen und NRW waren betroffen. In Bruchsal in Baden-Württemberg sind zwei Menschen bei einem Autounfall durch Aquaplaning ums Leben gekommen. In Osnabrück hat während einer Taufe der Blitz in die Kirche eingeschlagen. Verletzt wurde dabei zum Glück aber niemand. Insgesamt hat es bedingt durch die Unwetter mehrere Verletzte gegeben. Tennisstar Alexander Zverev hat dem großen Druck bei den French Open im Achtelfinale standgehalten und ist nur noch 3 Siege vom ersten Grand Slam-Triumph entfernt. Der 29-Jährige hat gegen den Niederländer Jasper de Jong mit 7:6, 6:4 und 6:1 gewonnen. Im Viertelfinale trifft Zverev auf den spanischen Jungstar Rafael Jodar.
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6: In der Nacht ziehen viele Wolken durch und immer wieder kann es Schauer und Gewitter geben. Die Temperaturen zwischen 15 und 9 Grad. Morgen starten wir mit dicken Wolken in die neue Woche und in den neuen Monat. Später wird es freundlicher, am Nachmittag bei 22 Grad. In den nächsten Tagen dann wechselhaft und immer mal wieder Regen. Am Dienstag bei 26 Grad, ab Mittwoch ein bisschen kühler.
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2: In der Nacht ziehen viele Wolken durch und immer wieder kann es Schauer und Gewitter geben. Die Temperaturen zwischen 15 und 9 Grad. Morgen starten wir mit dicken Wolken in die neue Woche und in den neuen Monat. Später wird es freundlicher, am Nachmittag bei 22 Grad. In den nächsten Tagen dann wechselhaft und immer mal wieder Regen. Am Dienstag bei 26 Grad. Ab Mittwoch ein bisschen kühler.
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1: Jennifer Lopez und David Guetta. Save me tonight.
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1: Ich bin Yves Simon. Der Hamburger Bürgermeister Tschentscher hat die Olympia-Bewerbung der Stadt offiziell wieder zurückgezogen. Damit reagiert der SPD-Politiker auf das Bürgerreferendum, in dem sich die Hamburger gegen eine Olympia-Bewerbung ausgesprochen haben. Jetzt entscheidet es sich zwischen München, Berlin und der Rhein-Ruhr-Region, wer der Kandidat für die deutsche Olympia-Bewerbung wird. Ende September gibt der Deutsche Olympische Sportbund bekannt, wer das Rennen gemacht hat. Die Zahl der Tabaksüchtigen ist in Sachsen bundesweit mit am stärksten gestiegen. Wie die kaufmännische Krankenkasse zum heutigen Weltnichtrauchertag mitgeteilt hat, wurden 2024 hochgerechnet rund 284.000 Menschen im Freistaat wegen Tabakabhängigkeit oder Entzugserscheinungen medizinisch behandelt. Das entspricht einem Anstieg von über 76% im Vergleich zu 2014. Die Krankenkasse weist darauf hin, dass Rauchen der größte vermeidbare Risikofaktor für Lungenkrebs ist. Umgestürzte Bäume, überflutete Straßen, umgeknickte Strommasten. In Teilen von Deutschland hat es am Wochenende teils schwere Unwetter gegeben. Besonders Süddeutschland, Niedersachsen und NRW waren betroffen. In Bruchsal in Baden-Württemberg sind zwei Menschen bei einem Autounfall durch Aquaplaning ums Leben gekommen. In Osnabrück hat während einer Taufe der Blitz in die Kirche eingeschlagen. Verletzt wurde dabei zum Glück aber niemand. Insgesamt hat es bedingt durch die Unwetter mehrere Verletzte gegeben. Tennisstar Alexander Zverev hat dem großen Druck bei den French Open im Achtelfinale standgehalten und ist nur noch 3 Siege vom ersten Grand Slam-Triumph entfernt. Der 29-Jährige hat gegen den Niederländer Jasper de Jong mit 7:6, 6:4 und 6:1 gewonnen. Im Viertelfinale trifft Zverev auf den spanischen Jungstar Rafael Nadal.
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2: In der Nacht ziehen viele Wolken durch und immer wieder kann es Schauer und Gewitter geben. Die Temperaturen zwischen 15 und 9 Grad. Morgen starten wir mit dicken Wolken in die neue Woche und in den neuen Monat. Später wird es freundlicher, am Nachmittag bei 22 Grad. In den nächsten Tagen dann wechselhaft und immer mal wieder Regen. Am Dienstag bei 26 Grad, ab Mittwoch ein bisschen kühler.
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1: Thunder, Home Wrecker.
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2: In der Nacht ziehen viele Wolken durch und immer wieder kann es Schauer und Gewitter geben. Die Temperaturen zwischen 15 und 9 Grad. Morgen starten wir mit dicken Wolken in die neue Woche und in den neuen Monat. Später wird's freundlicher, am Nachmittag bei 22 Grad. In den nächsten Tagen dann wechselhaft und immer mal wieder Regen. Am Dienstag bei 26 Grad, ab Mittwoch ein bisschen kühler.
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8: Ich bin Yves Simon. Test erfolgreich bestanden. Bevor die deutsche Fußballnationalmannschaft in den Flieger Richtung USA steigt, hat das Team von Bundestrainer Nagelsmann das letzte Spiel vorher auf deutschem Boden deutlich gewonnen. 4:0 hieß es am Ende standesgemäß gegen Finnland. Die Tore für Deutschland haben zweimal Dennis Undav und jeweils einmal Florian Wirtz und Jamal Musiala geschossen. Musiala gerade nach dem Spiel.
9: Ich glaube vom Team, wir haben gute Chancen kreiert. Wir hatten jetzt nicht viele Trainingseinheiten, aber was wir auf den Platz bringen wollten, haben wir gebracht. Und es hat hoffentlich für jeden Spaß gemacht, für mich schon.
8: Das erste Spiel bei der WM steht dann am 14. Juni an. In Houston, Texas geht's gegen Curaçao. Nein zur Olympia-Bewerbung. Das Bürgerreferendum in Hamburg ist eindeutig gegen Spiele 2036, 40 oder auch 44 ausgefallen. Bürgermeister Tschentscher hat sofort reagiert. Im ZDF hat er bekannt gegeben, dass er die Olympia-Bewerbung schon zurückgezogen hat.
10: Ja, ich bedauere die Entscheidung sehr. Viele, die sich auf die Spiele gefreut haben, viele, die die Kampagne des Senats unterstützt haben, sind enttäuscht. Ich bin es auch. Gleichwohl ist es richtig, eine solch wichtige Frage durch die Bürgerinnen und Bürger selbst entscheiden zu lassen.
8: Weiter im Rennen sind München, Berlin und die Rhein-Ruhr-Region. Wer am Ende das Rennen macht, entscheidet sich Ende September. Der neue FDP-Chef Kubicki schließt eine Zusammenarbeit seiner Partei mit der AfD aus. In einem Interview hat er allerdings auch klargestellt, dass die FDP Anträge nicht davon abhängig machen wird, ob AfD oder Linke zustimmen. Seine innerparteiliche Konkurrentin Strack-Zimmermann hatte weitere Debatten über die Ausrichtung der FDP angekündigt. Die Verteidigungspolitikerin hatte ja kurzfristig beschlossen, gegen Kubicki um das Amt an der FDP-Spitze zu kandidieren. Die Zahl der Tabaksüchtigen ist in Sachsen bundesweit mit am stärksten gestiegen. Wie die Kaufmännische Krankenkasse zum heutigen Weltnichtrauchertag mitgeteilt hat, wurden 2024 hochgerechnet rund 284.000 Menschen im Freistaat wegen Tabakabhängigkeit oder Entzugserscheinungen medizinisch behandelt. Das entspricht einem Anstieg von über 76% im Vergleich zu 2014. Die Krankenkasse weist darauf hin, dass Rauchen der größte vermeidbare Risikofaktor für Lungen Krebs ist.
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13: In der Nacht ziehen viele Wolken durch.

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3: Ich bin Yves Simon. 4:0 gegen Finnland. Das war eine standesgemäße Leistung der deutschen Fußballnationalmannschaft, bevor es in den Flieger nach Chicago geht. In Mainz hat sich das Team von Bundestrainer Nagelsmann schon mal warm geschossen für die anstehende Weltmeisterschaft in den USA, Mexiko und Kanada. Zwei der Tore hat Stürmer Dennis Undaf vom VfB Stuttgart geschossen. Dafür gab es Lob vom Bundestrainer.
4: Ich finde, Dennis war sehr gefährlich, hat immer gefährliche Situationen in der Box gehabt, war, glaube ich, an 3 Toren beteiligt, von dem er ein gutes Spiel gemacht.
3: Julian Nagelsmann im ZDF. Besser lief es für Finnland im Eishockey, denn da ist Finnland am Abend Weltmeister geworden, dank eines 1:0-Siegs nach Verlängerung gegen Gastgeber Schweiz. Hamburg hat wieder Nein zu Olympischen Spielen gesagt. In einem Referendum haben etwa 55% gegen eine Bewerbung für die Sommerspiele gestimmt. Damit konkurrieren München, Berlin und die Region Köln-Rhein-Ruhr um eine deutsche Bewerbung für die Jahre 2036, 40 oder 44. Welche Stadt dann wirklich ins Rennen geht, das will der Deutsche Olympische Sportbund Ende September bekannt geben. Die Zahl der Tabaksüchtigen ist in Sachsen bundesweit mit am stärksten gestiegen. Wie die kaufmännische Krankenkasse zum heutigen Weltnichtrauchertag mitgeteilt hat, wurden 2024 hochgerechnet rund 284.000 Menschen im Freistaat wegen Tabakabhängigkeit oder Entzugserscheinungen medizinisch behandelt. Das entspricht einem Anstieg von über 76% im Vergleich zu 2014. Die Krankenkasse weist darauf hin, dass Rauchen der größte vermeidbare Risikofaktor für Lungen Krebs ist. Die Nutzung des 500 Milliarden Euro Sondervermögens für Infrastruktur und Klimaschutz bleibt hinter den Plänen zurück. Statt 37,2 Milliarden Euro wurden im letzten Jahr nur etwa 24 Milliarden ausgegeben, heißt es in einem Bericht des Finanzministeriums. Fortschritte gibt es zum Beispiel beim Wohnungsbau, Nachholbedarf aber bei Energie- und Verkehrsinfrastruktur. Finanzminister Klingbeil mahnt deswegen mehr Tempo an.
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5: Bis zum Morgen sind weiter viele Wolken am Himmel unterwegs, die auch mal Schauer und auch einzelne Gewitter mitbringen können. Die Nachttemperaturen zwischen 15 und 9 Grad. Am Tag geht's rauf bis auf 22 Grad. Dazu vor allem am Vormittag dicke Wolken, später wird's freundlicher. Die nächsten Tage dann wechselhaft immer mal wieder mit Regen. Der Dienstag bringt 26 Grad morgen. Der Mittwoch wird dann ein bisschen kühler.
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1: Jennifer Lopez und David Guetta. Save me tonight.
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1: Ich bin Yves Simon. Die Bundesregierung bleibt beim Sondervermögen für Infrastruktur hinter ihren Zielen zurück. Laut Handelsblatt sind im letzten Jahr statt der geplanten 37 Milliarden Euro nur 24 Milliarden ausgezahlt worden. Außerdem sind in diesem Jahr von den 109 Meilensteinen, die sich die Regierung vorgenommen hatte, bis Ende Mai gerade mal 26 erreicht worden. Auch wenn die FDP nicht mehr im Bundestag drin ist, die Liberalen wollen der neue Motor für Wirtschaftswachstum und die Partei für einen Wirtschaftsaufschwung werden. Das hat der neue FDP-Generalsekretär Hagen angekündigt und der schwarz-roten Bundesregierung Reformversagen vorgeworfen. Der Leitantrag der Partei fordert unter anderem weniger Bürokratie, Subventionsabbau, niedrigere Unternehmenssteuern und einen flexibleren Renteneintritt. Reichenbach im Vogtland ist zum Austragungsort für den Sächsischen Wandertag im Jahr 2027 ernannt worden. Wie das Landeskuratorium ländlicher Raum mitgeteilt hat, wird die Stadt damit Gastgeberin der 16. Auflage des Events. Beim diesjährigen Wandertag in Großenhain, da haben am letzten Wochenende mehr als 1000 Teilnehmer die Gelegenheit wahrgenommen, die Region auf über 30 verschiedenen Touren aktiv zu erkunden. Die Fans können sich entspannt zurücklehnen und auf die Fußball-WM freuen, denn mit 4:0 hat Deutschland das letzte Testspiel vor Abflug in die USA gewonnen, standesgemäß gegen Finnland. 2 Treffer hat Dennis Undaf vom VfB Stuttgart beigesteuert, dafür gab es Lob vom Bundestrainer.
2: Ich finde, Dennis war sehr gefährlich, hat immer gefährliche Situationen in der Box gehabt, war glaube ich an 3 Toren beteiligt, von dem er ein gutes Spiel gemacht.
1: Julian Nagelsmann im ZDF. Die Generalprobe gegen Gastgeber USA findet dann schon in den USA statt. Am Samstag in Chicago, dann geht's auch schon los mit der Weltmeisterschaft.
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3: Bis zum Morgen sind weiter viele Wolken am Himmel unterwegs, die auch mal Schauer und auch einzelne Gewitter mitbringen können. Die Nachttemperaturen zwischen 15 und 9 Grad. Am Tag geht's rauf bis auf 22 Grad. Dazu vor allem am Vormittag dicke Wolken, später wird's freundlicher. Die nächsten Tage dann wechselhaft immer mal wieder mit Regen. Der Dienstag bringt 26 Grad morgen. Der Mittwoch wird dann ein bisschen kühler.
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